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6: Hallo.
0: Gibt es einen Lieblingsmoment für dich oder einen prägenden Moment, seit du bei FM4 arbeitest?
1: Ich glaube, nachhaltig geprägt hat mich, dass ich einmal am Nova Rock gearbeitet und dort am Zeltplatz übernachtet habe.
7: Wir sind mit dem Zeltplatz da unten in der Grube.
0: Was war das so prägend?
1: Das war furchtbar. Du kannst nicht auf ein Festival gehen, dort arbeiten und in einem Zelt übernachten. Das funktioniert einfach nicht.
7: Unten in der Senkgrube quasi.
0: Wo siehst du dich in einer Woche?
1: Hier, auf meinem Arbeitsplatz.
0: Schon wieder?
1: Ja. Ja, ich bin immer hier. Also wenn mich wer sucht, ich bin da.
0: Danke, Michael.
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0: Sudan ist zwecklos. There's no point in complaining.
1: Never.
0: The heat wave is here, whether you like it or not. We're going to boil to death, apparently. And in spite of the heat wave, there were still quite a lot of music festivals over the weekend all over Austria.
2: Ja, ich war übrigens auch ein bisschen unterwegs in Österreich, also die letzte Woche und so. Genießt die Temperaturen, wenn ihr nicht im Osten seid. Ich bin gestern nach Wien zurückgekommen. Das ist Hölles Dante, Dantes Hölleninferno. Das ist der Schlund, das ist Mordor. Das ist wirklich so.
0: Mordor.
2: Ja, deshalb, ich glaube, bei diesen Festivals, die so stattgefunden haben, waren die Temperaturen ein bisschen besser.
0: More manageable.
2: Wobei man sagen muss, auch die Hitze, da bröckelt vielleicht auch das stärkste Festival-Mindset und das kann auch gefährlich werden.
0: Yeah, which is why we sent out FM4-Festival-Reporter René Froschmeier, who attended the Rock im Dorf Festival in Kirchdorf an der Kirchdorf an der Krems. And René collected some Festival Heatwave Pro-Survival Tips.
3: Positiv denken.
4: Versuchen nicht dran zu denken, dass es so ultra hart ist.
5: Das ist ganz schlimm. Wir haben schon sehr gelitten da. Wichtig ist, viel Wasser trinken.
6: Wasserpistole mit Wasser. Das funktioniert sehr gut.
7: Kaltes Tuch über den Kopf.
8: Unsere Tricks waren, dass wir uns 4 Pavillons aufgebaut haben.
6: Im Schatten sitzen. Also ein Pavillon ist ein Lifehack fürs Festival.
9: Ganz viel Sonnencreme.
10: Und nicht die Ohren vergessen. Nicht die Ohren vergessen.
11: Viel trinken. Viel abspringen mit Wasser. Viel ins Knack spritzen.
12: Was machst du, um das Festival dann trotzdem genießen zu können?
8: Also Erfrischung. Auf jeden Fall riesen Wassermelone. Wassermelone ist der Lifehack.
13: Wir haben Eiswürfel dabei und eine Kühlbox, aber ich würde sagen, die Cremes, die regelt es.
12: Die was?
13: Die Cremes, also der Fluss.
5: Und zum Beispiel da am Ruck im Dorf gibt es einen super Bach. Sie eine sitzen, da bis sie die Füße reinlassen, das hilft extrem gut.
14: Erstens nochmal baden gehen, ist unten eine gute Möglichkeit und kühles Bier trinken.
8: Auch nur ein Kissen Bier im Bach einkühlen, das ist natürlich auch wichtig und einfach schauen, dass man genug Wasser mittrinkt.
15: Vielleicht nicht zu früh anfangen mit Alkohol und Alkohol meiden, actually. Alkohol meiden.
2: Ja, setzt euch in ein kühles Bacherl heute.
0: 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Yeah, dip your feet in, get the back of your neck nice and cool and enjoy one of the artists who played at the Rock im Dorf, his Uche Yara with her new one, Hello, Hello.

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1: Das klingt jetzt gerade ehrlicherweise nicht nach der allerbesten Erinnerung, wenn ich ehrlich bin.
0: Help, I'm alive. Oh, life is so difficult. I'm 14 and I know everything about the world. That was a little bit me. I don't know if
1: Findest du dein Leben jetzt komplizierter oder damals, wo du 14 warst?
0: Oh, definitely then. Things have gotten a little bit more simple the older I've gotten, interestingly. Anyway, that's not the point. Today is Monday, and many people might feel, help, I'm alive on a Monday, because, you know, you've just had the weekend to relax. Maybe you visited a music festival or a Feuerwehrfest, as was my case, and now you're crashing back down to reality, which is work. And we just want to say hi. We support you. We're here for you.
1: Was auch immer euer Tagesplan ist, wir sind hier und unterstützen euch dabei. Egal, ob ihr euch jetzt gerade nochmal im Bett umdreht oder ob ihr aufsteht und sagt, okay, ich gehe diesen Montag jetzt an. Es wird schon irgendwie werden. Ende des Tages. Es ist auch nur am Montag.
0: Ja.
1: Es waren schon ein paar davon und es kommen noch ein paar.
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0: Yeah Yeah Blur Song to, ein Song, der wahrscheinlich die meisten innerhalb von Sekunden aus dem Bett fischt, würde ich behaupten.
1: I would say so. Yeah, it's a pretty surefire way to get a kickstart to your day. But if that's not enough for you, don't worry, we've got more in the can.
0: Dann kommen hier gleich in der FM4 Morning Show die Nachrichten.
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0: 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Es ist 6.30 Uhr, 6:30, und hier ist Cornelia Krebs mit den FM4 News. Schönen guten Morgen.
17: Guten Morgen. US-Präsident Trump will wieder mit dem Iran verhandeln. Zuvor hieß es auch aus dem Iran, man würde nach einer Lösung für die Meerenge von Hormus suchen. Katharina Wagner.
18: Jetzt werde wieder verhandelt, sagt US-Präsident Donald Trump während eines Fluges in der Air Force One. Am Montagnachmittag sollen Gespräche mit dem Iran stattfinden, um weder Menschenleben noch unnötige Kraft zu vergeuden, so Trump. Wann, wo und in welchem Format diese für heute angekündigten Gespräche stattfinden sollen, bleibt unklar. Ein iranischer Parlamentsabgeordneter sprach gestern davon, dass Vermittler Gespräche über eine Wiederbelebung des Mitte Juni abgeschlossenen Rahmenabkommens wieder aufgenommen hätten. Im Staatsfernsehen betonte Irans Außenamtssprecher, Gespräche mit dem Oman würden bereits laufen. Die Straße von Hormuz allerdings würde nicht wieder in den Zustand zurückkehren, wie vor dem Ausbruch des Krieges zwischen den USA und dem Iran.
17: In ihrer ersten offiziellen Reaktion nach dem massenhaften Andrang von Migranten auf die spanische Exklave Ceuta hat die marokkanische Regierung den Zwischenfall unter anderem mit Falschinformationen im Internet erklärt. Der Andrang sei nicht organisiert gewesen, sondern spontan zustande gekommen, hieß es aus dem Innenministerium. Das Fürstentum Liechtenstein ist Ziel eines umfangreichen Hackerangriffs geworden. Die Täter haben mehr als 30.000 Datensätze gestohlen, die Details zu Stiftungen, Treuhandschaften und Firmen enthalten. Die Regierung hat einen Krisenstab eingerichtet. Ungarns Ministerpräsident Peter Madjar hat die Bevölkerung auf eine kritische Lage bei der Energieversorgung in den kommenden Tagen eingestimmt. Heute werde das AKW Paksch erstmals seit 44 Jahren vollständig abgeschaltet. Grund ist der historische Tiefstand des Wasserpegels der Donau. Ein Erdbeben unweit der Hauptstadt Kairo hat in der Nacht Ägypten erschüttert. Die US-Erdbebenwarte gab die Stärke des Bebens, dessen Zentrum demnach in einer relativ geringen Tiefe von nur 10 Kilometern lag, mit 5,3 an. Berichte über mögliche Schäden oder Opfer gab es zunächst nicht. Stärkere Erdbeben treten in Nordafrika nur relativ selten auf. Das Wetter sehr heiß mit Höchstwerten von meist 31 bis etwa 39 Grad, am heißesten von Oberösterreich bis ins Nordburgenland. Zudem viel Sonne und nur einzelne Gewitter im Bergland. Im Osten windig.
0: Dankeschön.

0: Sofa und Blatt. Yeah, Scofie ist seit vielen Jahren fixer Bestandteil der heimischen Rap-Szene, innovativer Bestandteil der heimischen Rap-Szene. Und Scofie hat gerade ein neues Album rausgebracht. Halt mich fest heißt dieses Album. Und Kollege Andreas Gstettner-Brugger weiß jetzt, ob das so ein Sommeralbum ist. Es sind ja zumindest einige Tracks drauf. Also da wird schon irgendwas vom Sommer dabei sein, oder?
1: 20 Tracks? Echt jetzt? Da kann man nur schwer einen Lieblingssong für die Sommerplaylist rausfischen.
2: Ja, tut mir leid. Mir ging es ähnlich, deshalb sind es 20 geworden.

0: Vor allem, wenn die Songs so divers sind, vom Dance-Banger.
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0: Bis zum bandähnlichen Track.
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0: Gibt es alles am neuen Skofi-Album, auf dem es wieder um Verarbeitung der persönlichen Themen geht.
2: Das zweite Album ist jetzt auch ein bisschen so der Anschluss von meinem ersten Album. Das hieß ja auch Lass mich los. Da ging es so ein bisschen darum, mich abzugrenzen und Dinge zu verarbeiten. Und das Verarbeiten hat sich auf jeden Fall weiterhin gehalten im zweiten Album. Aber Halt mich fest bezieht sich dann mehr so auf diese Mut von damit klarkommen und more settled sein mit den Themen, weiterzukommen und sich gehalten zu fühlen.
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0: Halt mich fest ist abwechslungsreich, sehr persönlich, mit dunklen Facetten, aber auch luftig leicht und gechillt. Perfekt also für euren Sommer. Eines der Highlights ist der Song DNA. Aber was ist jetzt eigentlich die DNA von Skofi?
2: Puh, ich würde sagen, irgendwie lockere Flows und gutes, unterschiedliches Sounddesign.

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0: Night in Shining Prada. Nee. Vielleicht richtet ihr euch ja gerade euer bestes Prada-Gewand her für die Arbeit.
1: Polishing
0: um 6
1: Uhr. 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
0: Genau, um 6.50 Uhr hier in der FMV Morning Show. Festival-Saison?
1: Ja, it's still very much underway. This weekend
0: Full
1: was no
0: swing.
1: Exception.
0: Da war irgendwie alles dabei, oder?
1: So much Rock im Dorf was happening. Szene Open Air, Jinx.
0: Ah, okay, dann. Dann red weiter. Ich darf nichts mehr sagen, apparently.
1: Well, we heard earlier a little bit from a guest at the Rock im Dorf who talked about how to manage the heat wave when you're attending the festival. 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So stay tuned for all of that. And now one of the artists who played at the Rock im Dorf. Your jinx is lifted, I have decided.
0: Okay, danke. Ich habe Emily wirklich sehr böse angesehen. Luisa Schweig, hier ist jetzt, sie hat auch am Rock im Dorf gespielt und nimmt uns jetzt mit nach Brasilien. Mehr oder weniger.

0: Edward Lisa, ein Icon I Can Keep um 7.12 Uhr. Die Icon, von der wir reden, natürlich Emily Buswell.
1: Oh, hello. Thank you so much. Listen, folks, Pride Month may be over, technically, but there are still lots of Pride events happening all over the world in lots of different countries. World Pride, for example, in Amsterdam runs until the 8th of August and Copenhagen Pride starts right afterwards.
0: Oh ja, also die Bilder von der Pride in Amsterdam von diesem Wochenende haben schon ziemlich nice ausgesehen, muss ich sagen, mit diesen Booten auf den Kanälen und
1: oh,
0: so.
1: Oh, that's really cute.
0: Ja, na gut, das ist die eine Seite der Pride. Die andere Seite, vielleicht ein bisschen trauriger, nicht ganz so fröhlich, ist nicht überall sicher auf der Welt für queere Menschen. Und was ich, glaube ich, so heterosexuelle Personen manchmal gar nicht so vorstellen können, ist, als queere Person schaut man, bevor man in den Urlaub fährt, ob dort überhaupt sicher ist, wo man hinfahren will, vielleicht auch mit einem Partner, mit der Partnerin. Und was da helfen kann, ist der sogenannte Gay Travel Index.
1: Ja, die Gay Travel Index is published once a year by the platform Spartacus. And the index basically measures the legal situation and living conditions for members of the queer community in various countries all over the world. Categories that are evaluated include, for example, censorship, religious influence, local hostility, but also sort of positive elements like anti-discrimination legislation.
0: Ja, das sicherste Land für queere Menschen ist laut dem Index Island, gleichgefolgt von Malta und Spanien. 216 Länder werden da bewertet und da liegt Österreich auf Platz 15. Auf den letzten Plätzen sind Saudi-Arabien, der Iran und ganz am Ende der Jemen.
1: So, if you're planning a vacation, the Gay Travel Index might be quite helpful for you. 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

0: Lara mit Without You hier um 7.20 Uhr. Und Without You, das könnte man auch jetzt sagen, weil Kitsch, Krieg und Blumengarten liefern ja wahrscheinlich den Sommerhit oder einen der Sommerhits.
1: Can't go half a day without it, really.
0: Genau, so, du bist
1: It's
0: gut
1: everywhere.
0: Genug. Halt. Genau. Oder eigentlich gibt es ja da auch einen Part von der deutschen Rapperin Shireen David. Ach so, du hast dich wirklich verschluckt. Ich dachte,
1: yeah, no, it's too early to try and sing that song at this point. My voice needs to warm up a little bit.
0: Ich dachte, du wolltest damit was ausdrücken. Genau, da, eigentlich gibt es ja einen Part von Shireen David, aber da haben sich ein paar Leute aufgeregt und dann haben sie sich gedacht, ist nicht gut genug. Wir
1: We
0: machen eine neue
1: better.
0: Version.
1: Yeah, this time with none other than UK rapper Skepta. It really is truly global. Global at this point, a global hit.
0: Ja, und wie das klingt, das hören wir jetzt hier in der FM4 Morning Show.

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24: Es ist Punkt 37 an diesem Montagmorgen und hier ist Cornelia Krebs mit den FM4 News. Schönen guten Morgen.
25: Guten Morgen. Das Fürstentum Liechtenstein ist Ziel eines umfangreichen Hackerangriffs geworden. Die Täter haben mehr als 30.000 Datensätze gestohlen, die Details zu Stiftungen, Treuhandschaften und Firmen enthalten. Die Regierung hat einen Krisenstab eingerichtet. Volker Obermeier.
26: Das Ziel des Angriffs war das sogenannte Verzeichnis wirtschaftlich berechtigter Personen. Auf der Liste steht, wer hinter einem Unternehmen oder einer Stiftung steht, wem Firmen oder Konten wirklich gehören und wo sie ihren Wohnsitz haben. Es gebe bisher keinen Hinweis auf den oder die Täter, sagte Liechtensteins Regierungschefin Brigitte Haas am Abend.
27: Es gibt weder Lösegeldforderungen, noch ist das Verzeichnis im Darknet und gemäß unserem Wissen beispielsweise zum Verkauf angeboten.
26: Derzeit würden die Betroffenen informiert. Das sogenannte Verzeichnis wirtschaftlich berechtigter Personen ist nach einer Richtlinie der EU entstanden. Die Eintragung über ein Online-Portal ist Pflicht. Die Daten sollen helfen, Geldwäsche oder Terrorismusfinanzierung wenigstens zu erschweren.
25: US-Präsident Trump will den seinen Worten nach größten Angriff des US-Militärs seit dem Zweiten Weltkrieg vorerst abgesagt haben, um neuen Verhandlungen mit dem Iran eine Chance zu geben. Die Gespräche sollen am Nachmittag stattfinden. Es blieb unklar, wo die Verhandlungen geführt werden sollen, wie lange sie dauern und wer genau daran beteiligt sein wird. Die USA und Japan stemmen sich mit einer gemeinsamen Intervention am Devisenmarkt gegen den Absturz des Yen. Das japanische Finanzministerium bestätigte heute, es habe bereits am vergangenen Freitag ein koordiniertes Vorgehen gegeben und signalisierte die Bereitschaft zu weiteren Schritten. In Griechenland sind gestern zwei Löschhubschrauber zusammengestoßen, die bei der Bekämpfung eines großen Waldbrands nordwestlich von Athen im Einsatz waren. Zwei Insassen eines Helikopters seien dabei getötet worden, teilte die Feuerwehr mit. Die Besatzung des anderen habe überlebt. Die Ursache des Unglücks ist noch unklar. Kuba ist erneut von einem landesweiten Stromausfall getroffen worden. Der staatliche Energieversorger sprach gestern von einer vollständigen Unterbrechung der Stromversorgung. Im kubanischen Stromnetz kommt es wegen der veralteten Technik immer wieder zu Pannen. Das Wetter sehr heiß mit Höchstwerten von meist 31 bis etwa 39 Grad, am heißesten von Oberösterreich bis ins Nordburgenland. Viel Sonne und nur einzelne Gewitter im Bergland.
24: Danke, Cornelia.
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0: von Dancing.
1: Emily und ich, wir haben ja eine Mission hier in der FM4 Morning Show.
2: Buds!
1: Genau. Okay. Und was ich sagen will.
2: Tell us.
1: Wir haben ja schon vor 2 Wochen darüber geredet, dass man über ein neues Design von den EU-Geldscheinen vom Euro abstimmen kann. Und wir wollen

0: Vogel-Designs.
1: Yes.
0: Jetzt hat man, wissen wir auch, ein österreichisches, so eine Design-Kreativagentur hat auch einen Vorschlag eingereicht, ein Salzburger Studio. Punkt vorm Strich heißt die Agentur. Das
1: and
0: soll ich sagen.
1: Most importantly, they designed one of the bird designs, namely design B. So if you haven't already put your vote in or you're like, oh, I love all of the bird designs, but I couldn't decide which one, maybe that'll be a deciding factor for you.
0: Genau. Und um thematisch dabei zu bleiben, haben wir uns gedacht, wir machen jetzt eine vogelige halbe Stunde hier in der FM4 Morning Show und werden dann unser Battle of the Birds auch gleich fortsetzen. Und um euch da so ein bisschen Stimmung zu bringen, in der Zwischenzeit könnt ihr ja schon abstimmen für eins von den Vogeldesigns.

0: Speaking of birds, as we said, all summer long, we are having a special tournament here on The Morning Show, the Battle of the Birds. We let two species of birds compete in various categories each week. Maybe they should use that to decide which birds
1: Hätte
0: get on the Euro bills.
1: Wir lassen die Euroscheine gegeneinander antreten.
0: Ooh.
1: Ja, der Gewinnervogel aus der Vorwoche muss dann die Woche drauf wieder antreten gegen einen anderen Vogel in einer anderen Kategorie.
0: I love bird names. Last week, the Eurasian Penduline Tit, or in German, the Beutelmeiser, won with her nest-building skills. But how are the Beutelmeiser's camouflage skills?
1: Ja, diese Frage stellt FM4's Conny Lee heute an den Vogelexperten unseres Vertrauens, Philipp Herrmann, a.k.a. Vogelphilipp.
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6: Hier im Wald hat bereits die Crème de la Crème der internationalen Tarnmodewelt Platz genommen. Links und rechts vom Catwalk, also Birdwalk in diesem Fall. Und hier kommt die Beutelmeise. Sie trägt ein schickes Set, die Flügel in einem warmen maronen Braun um die Schultern, an den Federspitzen in einem kontrastreichen Schwarz-Weiß und sehr modern. Über den Augen trägt sie schwarz. Es sieht aus wie eine Augenbinde, ist aber Gefieder. Wirklich sehr schönes Ensemble, verspielte Farben, ein richtiger Hingucker. Als nächstes kommt der Ziegenmelker. Wir warten auf den Ziegenmelker. Ist er schon da? Ich weiß nicht, weiß jemand? Wo ist der Ziegenmelker?
7: Wir schalten zu unserem Experten Vogel Philipp. Wie schätzt du das ein?
8: Die Beutelmeise ist sehr schön gefärbt und kann sich daher nicht so gut verstecken und verliert hier gegen den Ziegenmelker in der Tarnung. Ziegenmelker ist ungefähr Turmfalken groß, auch Nachtschwalbe genannt und ist absoluter Nachtvogel. Damit er tagsüber nicht entdeckt wird, hat er ein Gefieder aus bestimmt 20 verschiedenen braunen, grauen, schwarztönen. Sieht aus wie so ein Stück Rinde. Wenn der irgendwo sitzt, regungslos, ist er nicht zu entdecken. Also Ziegenmelker, klarer Sieger.
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1: Yes, indeed. In about 2 weeks' time, between the 20th and 22nd of August, the Green Park St. Pölten is going to turn into the musical center of the world, and there will be drinks and music galore waiting for you.
2: Pop-Superstars wie Lorde, Sarah Larsson oder auch die 21 Pilots stehen am Line-Up, aber auch die großartigen Fontaines DC aus Irland, die sind dann so ein bisschen zuständig für die Punk-Attitüde und Rock-Feeling dann am Frequency.
1: Yeah, we know that a lot of you can't wait to see those five guys from Dublin on stage. And, you know, part of their charm is that they're still very down to earth and really care about the truth, the essence of their music.
2: Ja, Carlos von den Fontaines DC erzählt uns gleich von den Anfängen der Band und dann hört ihr irgendwann einen Piepston und wir würden danach gerne von euch wissen, wie es weitergehen könnte.
3: Sometimes when you get into that journey of a band and success and ideas of success, you lose that perception of like, you know, what is it that we're doing it for? You know, it's like it feels like we're striving for something, you know, what is it, a livelihood, a mortgage or whatever. It's like, it was never about that, you know, really. It was only about...
2: Ja, wie könnte dieser Satz denn weitergehen? Worum ging es denn Fontaines DC immer als Band? Wer diesen Clip oder diesen Soundbite am schönsten oder gar richtig vervollständigen kann, gewinnt die Frequency-Tickets.
1: Ja, yeah. What has it always been about for Fontaines DC? Send us a voice message on WhatsApp to 0664-828-4444 and depending on which answer the Glücksfee chooses, we'll send you to Frequency Festival.
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0: Lord, what was that? Um 8.18 Uhr an diesem Montagmorgen.
1: Good morning, everyone. Yeah, what was that?
0: Guten Morgen.
1: What is that? Sometimes we play lots of wonderful music. Well, sometimes. Always we play lots of wonderful music here on FM4. And then occasionally, sometimes, always, maybe, often, we also introduce you to new songs and new artists and new albums. And we've got a new track for you right now. This is from an Austrian artist called Jaden.
0: Jaden Said mit Everybody Knows. Vielleicht ist das ja was, wo ihr euch denkt, das ist etwas, was ich mir jetzt auf meine Sommer-Playlist packe. Es ist auf alle Fälle ein bisschen ein flotterer Track, würde ich sagen. Falls man nicht so murmeltiermäßig den Sommer durchschlafen will, das wollte ich sagen. So, here we go. Everybody Knows von Jaden Said.

0: Justice mit D-A-N-C-E. Und was heißt das, Emily Buswein?
1: Sing. No, it means dance. And it also means coming up.
0: Ich wollte gerade sagen, stimmt gar nicht. Das heißt News.
1: I stand corrected.
0: N-E-W-S. Damit geht es nämlich hier weiter. Emily macht gerade... Du magst es nicht, wenn du Quizfragen falsch beantwortest, gell?
1: Das ist nicht if I didn't know what the quiz was, it's not fair. No, I demand a retest. No!
0: Okay, das gibt's gleich hier in der FM4 Morning Show.
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0: Es ist 8.30 Uhr, halb 9. Und hier ist Cornelia Krebs mit den FM4 News. Schönen guten Morgen.
20: Guten Morgen. Die Angriffe von KI-Modellen auf Unternehmen und Online-Dienste in den vergangenen Wochen haben die Frage aufgeworfen, wie KI-Systeme besser reguliert werden können. Seit 2. August wird in der EU nun strenger kontrolliert. Paula Schönberger und Julian Kern.
21: KI-Anbieter müssen die Risiken ihrer Systeme laufend überwachen und auch sicherstellen, dass ihre Modelle vor Hackerangriffen geschützt sind. Die Regeln gelten bereits seit letztem Jahr. Jetzt komme es darauf an, dass die EU die Regeln konsequent durchsetzt, sagt Juristin und KI-Expertin Jeanette Gorzala.
12: Erstens, hier in die Evaluierung zu gehen und zweitens natürlich Verstöße zu identifizieren und dann natürlich auch die entsprechenden Strafen zu verhängen, weil ein Gesetz ohne Zähne ist im Wesentlichen wertlos.
21: Die Expertin ist zuversichtlich, dass sich große Tech-Konzerne auch daran halten werden. Denn bei einem Verbot würde die EU als wichtiger Markt wegfallen. Auch bei der KI-Entwicklung in der EU sehe sie Chancen, vor allem bei KI-Modellen für die Industrie.
20: Marokko hat sich erstmals zum Ansturm auf die spanische Exklave Ceuta geäußert. Das Innenministerium macht falsche Informationen in sozialen Medien für den massenhaften Grenzübertritt verantwortlich. Vergangene Woche hatten zehntausende Menschen die Grenze überquert. Nach spanischen Angaben kamen 72 dabei ums Leben. Im Iran sind zwei iranische Staatsangehörige hingerichtet worden, die für Israel gearbeitet haben sollen. Sie seien beschuldigt worden, während des Krieges sensible militärische und sicherheitsrelevante Standortkoordinaten an Israel weitergegeben zu haben, meldet die staatliche iranische Nachrichtenagentur Fars. Der russische Online-Händler Wildberries teilt mit, in einem seiner Logistikzentren in der russischen Region Wladimir sei nach einem Angriff ein Feuer ausgebrochen. Seit Mitte Juli hat die Ukraine mindestens ein Dutzend Lagerhäuser des russischen Marktführers angegriffen. Über den Online-Handel, so die Begründung, werde das russische Militär beliefert. Heftige Waldbrände haben in der Stadt Spokane im Nordwesten der USA schwere Verwüstungen angerichtet und tausende Menschen zur Flucht gezwungen. Nach Angaben der Behörden wurden bereits hunderte Gebäude und zahlreiche Fahrzeuge zerstört. Ob es Opfer gibt, ist bisher unklar. Das Wetter sehr heiß mit Höchstwerten von meist 31 bis etwa 39 Grad, am heißesten von Oberösterreich bis ins Nordburgenland. Viel Sonne und nur einzelne Gewitter im Bergland.
0: Dankeschön.
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0: cool drinks, lots of energy, and maybe some good boots. Those are some of the essentials that you need at a music festival.
1: Ja, und sau wichtig, würde ich sagen, ist auch ein richtig guter Festival Buddy, weil zu zweit wird auch der zacheste Durchhänger bei einem Festival zur riesengroßen Gaudi.
0: Yeah, what makes the perfect festival buddy though? What characteristics does your companion need? That is a question that FM4 festival reporter René Froschmeier asked himself and some attendees at the Rock im Dorf Festival in Kirchdorf an der Krems last weekend. Let's hear what they had to say.
2: Sie muss mal Schnorchen aushalten.
3: Gleiches Verständnis von Schlaf-Wachrhythmus.
4: Leute, die es akzeptieren, wenn man früh schlafen gehen muss.
5: Ja, guter Festival-Buddy

0: aus Sidequests gehen kann, ohne dass es viel Stress gibt.
1: Was macht einen guten Festival-Buddy für dich aus?
2: Ich sag, eine Person, die halt einfach ein bisschen auf einen aufpasst.
3: Zum Beispiel mein Bruder am letzten Festival hat er mich gefüttert noch mit Gulasch.
4: Ich finde, wenn man selber mal ein bisschen K.O. ist oder müde ist, dass wieder motiviert ist, gute Musik auftritt auf der Musikbox und sagt, hey, jetzt tun wir was, wir gehen jetzt zum Fluss in dem Fall.
5: Dass man immer erreichbar ist und irgendwie in Notfällen einfach sich auf die Person verlassen kann und die nicht einfach irgendwo abgehauen sind.
6: Wenn alles nicht funktioniert, dann ist der Festival-Buddy da.
7: Wenn man schon merkt, man ist sehr überhitzt und dann bringt er mal einfach ein Wasser zum Rehydrieren und dann würde ich sagen, es ist ein idealer Festival-Buddy.

0: It's been so hot for so long now. It feels like I've completely forgotten what snow even looks or feels, or what is mild temperatures? What even is
1: that? Keine Sorge, irgendwann haben wir auch Schnee im Sommer.
2: Falls Leute in 30 Jahren dieses Video noch schauen, Schnee nannte man das, was vom Himmel fiel, bevor Feuer ein
0: und
2: Wetter
0: nichts.
2: War.
1: Feuer, gutes Wetter.
0: We are in the middle of a brutal heat wave, and not just us, all over the world, it is exceptionally hot. In meteorology, people are also talking about so-called Feuerwetter, not only because it is blazing hot, but because these weather and climate conditions also make the risk of wildfires very, very high.
1: Ja, und extremes Wetter erfordert auch extreme Begriffe, und in Japan haben sie dafür jetzt eine neue Kategorie für Tage mit Temperaturen von 40 Grad und darüber eingeführt, Koku Shobi, das heißt so viel wie ein grausam heißer Tag.
0: Yeah, that about summarizes it. Yeah, the weather agency held a public vote for this new designation and Kokushobi won that vote.
1: Ja, es gibt andere Begriffe, andere Kategorien auch in Japan. Da gibt es zum Beispiel Natsubi, das ist ein Sommertag. Ab 25 Grad ist es dann ein Manatsubi, ein Mittsommertag. Ab 30 Grad und Mosha. Kubi, ein Tag extremer Hitze, dann ab 35 Grad.
0: Yep, today it's supposed to get up to 38 degrees in Japan, so happy Moshakubi, everyone.

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0: 8.53 Uhr, gleich 54, das sind Friedberg mit Yeah. Und Emily und ich, wir sind euch ja noch eine Antwort schuldig.
1: Yes, indeed.
0: Wir haben nach einer Zitatvervollständigung von den Fontaines D.C. gesucht und da wurde geliefert.
1: Yes, indeed. Claudia had a really sweet answer for us. We asked you to fill in the blank for what it's always been about as a band for Fontaines D.C.
2: Also, ich glaube, das ist wie immer einfach eines der schönsten Dinge, ne? Having fun and happiness.
0: Ja, yeah, having fun and happiness.
1: That's one way of doing it.
0: Ja, yeah, absolut.
1: That's a good answer.
0: Das kann die Claudia machen mit den Tickets am Frequency. Viel Spaß damit. Wir wollen euch aber auch nur sagen, was das wirkliche Zitat war. Wir hören rein.
3: It was only about making those moments count, you know? And I think that's the dream of this band, to just have these five individuals continually together as friends and creating our own world, you know?
1: Having fun, happiness, friendship, it's all, you know, good things, I would say. Yeah. So congratulations to Claudia. Feel free to come over and visit us at the FM4 stand at the Frequency Festival.
0: Yeah.

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0: Name?
1: Andreas Gstettner-Brugger.
0: Bei FM4 seit?
1: 2022.
0: Wer es glaubt?
1: 2002.
0: Was war dein Lieblingsmoment?
1: Mein Lieblingsmoment war mein Interview mit Pulp-Sänger Jarvis Cocker in Wiesen backstage, wo er mit zerzausten Haaren, Bademantel und Badeschlappen aufgetaucht ist mit großer Brille. Und das war damals das Album This is Hardcore. Und da gibt's die Stelle, wo er singt, I'm not like Jesus, though I have the same initials. I'm the one who stays at home and does the dishes. Und ich habe ihm gesagt, ah, ich finde die Zeile so super. Und er drauf, ja, aber sie stimmt halt auch.
2: I'm the man who stays home and does the dishes.
0: Machst du die Dishes zu Hause?
1: Der Geschirrspüler macht sie.
0: Was machst du jetzt gerade?
1: Ich moderiere Sounds Like FM4 am Nachmittag sehr gerne mit viel guter Musik.
0: Wo siehst du dich in 3 Wochen?
1: In 3 Wochen sehe ich mich hoffentlich auf irgendeinem Strand in Italien.
0: Danke, Andreas.
1: Danke.

0: Es ist 9.30 Uhr.
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0: Und hier ist Cornelia Krebs mit den FM4 News. Schönen guten Morgen.
2: Guten Morgen. Die Angriffe von KI-Modellen auf Unternehmen und Online-Dienste in den vergangenen Wochen haben die Frage aufgeworfen, wie KI-Systeme besser reguliert werden können. Seit 2. August wird in der EU nun strenger kontrolliert. Paula Schönberger und Julian Kern.
3: KI-Anbieter müssen die Risiken ihrer Systeme laufend überwachen und auch sicherstellen, dass ihre Modelle vor Hackerangriffen geschützt sind. Die Regeln gelten bereits seit letztem Jahr. Jetzt komme es darauf an, dass die EU die Regeln konsequent durchsetzt, sagt Juristin und KI-Expertin Jeanette Gorzala.
4: Erstens, hier in die Evaluierung zu gehen und zweitens, natürlich Verstöße zu identifizieren und dann natürlich auch die entsprechenden Strafen zu verhängen, weil ein Gesetz ohne Zähne ist im Wesentlichen wertlos.
3: Die Expertin ist zuversichtlich, dass sich große Tech-Konzerne auch daran halten werden. Denn bei einem Verbot würde die EU als wichtiger Markt wegfallen. Auch bei der KI-Entwicklung in der EU sehe sie Chancen, vor allem bei KI-Modellen für die Industrie.
2: Marokko hat sich erstmals zum Ansturm auf die spanische Exklave Ceuta geäußert. Das Innenministerium macht falsche Informationen in sozialen Medien für den massenhaften Grenzübertritt verantwortlich. Vergangene Woche hatten zehntausende Menschen die Grenze überquert. Nach spanischen Angaben kamen 72 dabei ums Leben. Im Iran sind zwei iranische Staatsangehörige hingerichtet worden, die für Israel gearbeitet haben sollen. Sie seien beschuldigt worden, während des Krieges sensible militärische und sicherheitsrelevante Standortkoordinaten an Israel weitergegeben zu haben, meldet die staatliche iranische Nachrichtenagentur Fars. Der russische Online-Händler Wildberries teilt mit, in einem seiner Logistikzentren in der russischen Region Wladimir sei nach einem Angriff ein Feuer ausgebrochen. Seit Mitte Juli hat die Ukraine mindestens ein Dutzend Lagerhäuser des russischen Marktführers angegriffen. Über den Online-Handel, so die Begründung, werde das russische Militär beliefert. Heftige Waldbrände haben in der Stadt Spokane im Nordwesten der USA schwere Verwüstungen angerichtet und tausende Menschen zur Flucht gezwungen. Nach Angaben der Behörden wurden bereits hunderte Gebäude und zahlreiche Fahrzeuge zerstört. Ob es Opfer gibt, ist bisher unklar. Das Wetter sehr heiß mit Höchstwerten von meist 31 bis etwa 39 Grad, am heißesten von Oberösterreich bis ins Nordburgenland. Viel Sonne und nur einzelne Gewitter im Bergland.
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0: The Chemical Brothers featuring Q-Tip mit Galvanize.
1: And we hope that we have helped you galvanize your morning. We hope that we have helped you spring out of bed with a spring in your step, seizing the day, carpeing the DM and all the rest of it.
0: Ja, ein bisschen haben wir noch. Der nächste Track ist für alle Bond Girls, weil der heißt so, John Glacier mit Bond Girl. Würdest du ein gutes Bond Girl abgeben?
1: No, I don't think so. No
0: patience.
1: Du bist
0: eher so James Bond.
1: Oh, James Bond.
0: Ja. Entscheidet, wer ihr heute sein wollt, James Bond oder das Bond Girl.

0: Es gibt ein Festival in Österreich.
1: Really? Just one?
0: Punkt.
1: The end.
0: Nein, ein Festival, das einen sehr speziellen Wetterruf hat. Und das ist das Szene Open Air in Lustenau. In den letzten Jahren war das oft verregnet, aber die Hitzewelle hat dieses Wochenende auch vom Ländle nicht Halt gemacht. Das Szene Open Air hat bei 35 Grad begonnen und da haben sich dann manche dann doch auf Regen und ein bisschen Abkühlung gefreut.
1: Ja, 25.000 people visited the Szene Open Air over the weekend and well, maybe you were one of them. If you weren't, let's listen together and find out how the weekend was.
2: Guter Käse ist wohl der vorne Bergkäse.
3: Boah, ja, guter Käse.
4: Ist das Festival guter Käse?
3: Ja.

0: bisschen heiß, aber geht schon.
1: Ein Jugendwort, über das man abstimmen kann, jetzt möchte ich eure Reaktion hören, ob ihr überhaupt dieses Jugendwort je verwendet habt oder das kennt, ist zum Beispiel Macker.
2: Ja, ich liebe das, ich sage das immer zu meiner männlichen Freunde oder sowas.
1: Zur Auswahl gibt es auch Du bist gut genug.
0: Das finde ich super.
1: Ja?
0: Ja.
3: Das Lied ist gut.
2: Nein, das ist so nervig. Ja, das ist so nervig. Nein. Ich habe gehört, Digga ist auch wieder dabei, das sage ich viel. Ja. Aber sonst so, keine Ahnung, 6-7 oder so finde ich halt nicht so Jugendwort, sondern es ist halt eher sowas für kleinere Kinder.
1: Gibt es ein Wort aus dem Vorarlbergerischen, das du gerne nominieren würdest in die Jugendwörterliste 2026?
4: Gardaladalella.
2: Gardaladalella ist eine Fensterladenhalterung. Die Holzschalusier, wo man da händisch zuklappern muss.
1: Sag nochmal das Wort.
4: Gardaladalella.
3: Anorak.
1: Was ist Anorak?
3: Ein Anorak ist eine Jacke.
1: Und in welchem Zusammenhang verwendet man das im...
3: Also ganz egal.
1: Anorak ist so ein bisschen 6-7.
3: Ja.
2: Kommod oder Kerle. Kerle ist ein cooles Wort.
5: Ich sag einfach das vorarlbergerischste Wort und das ist gsi. Habibi. Habibi ist zeitlos, definitiv, ja.
6: Ja, selbst um die Debatte rund ums Jugendwort ist man beim Szene Open Air nicht ganz drum herumgekommen. Und ein paar eigene kreative Vorschläge waren da dabei.
7: Yeah, you can read more about the Szene Open Air on fm4.orf.at. And if you're wondering about next year's festival, save the date because the Szene Open Air is going to be taking place between the 5th and 7th of August in 2027.
6: Ja, und hier jetzt Zartmann, auch am Szene Open Air mit Weißt du überhaupt noch, wer ich bin?

0: Cypress Hill, Insane in the Brain, und so geht's Emily und mir, und genau deshalb ist jetzt der Grund, glaube ich, dass wir übergeben hier.
1: It's bis eins. And we'll be back here tomorrow.
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1: Sie muss mal Schnorchen aushalten.
2: Gleiches Verständnis von Schlaf-Wach-Rhythmus.
3: Leute, die es akzeptieren, wenn man früh schlafen gehen muss.
4: Ja, guter Festival Buddy, der ist natürlich ringfest. Der tanzt mit dir, der geht mit dir zur Stage, geht für all zu deinen Lieblingsacts.
1: Die Person muss motiviert sein, dass sie mit mir durch die ganze Nacht tanzt.
5: Wann die wer erinnert, dass du jetzt die Band anhören möchtest.
6: Es ist so, ihr Plotzangst bei Konzerten, die Anna weiß es und sie stellt sich immer mit mir nach hinten und wir gehen trotzdem voll ab.
7: Auch so ein bisschen dieses Spontane und Flexible, dass man auf Sidequests gehen kann, ohne dass es viel Stress gibt.
8: Was macht einen guten Festival-Buddy für dich aus?
9: Ich sag, eine Person, die halt einfach ein bisschen auf einen aufpasst.
10: Zum Beispiel mein Bruder am letzten Festival hat er mich gefüttert noch mit Gulasch.
1: Ich finde, wenn man selber mal ein bisschen K.O. ist oder müde ist, dass wieder motiviert ist, gute Musik auftritt auf der Musikbox und sagt, hey, jetzt tun wir was, wir gehen jetzt zum Fluss in dem Fall.
11: Dass man immer erreichbar ist und irgendwie in Notfällen einfach sich auf die Person verlassen kann und die nicht einfach irgendwo abgehauen sind.
12: Wenn alles nicht funktioniert, dann ist der Festival-Buddy da.
13: Wenn man schon merkt, man ist sehr überhitzt und dann bringt er mal einfach ein Wasser zum Rehydrieren und dann würde ich sagen, es ist ein idealer Festival-Buddy.
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0: Camila Cabello. Ist das hier in FM4 Hot mit einem sehr guten Sample-Einsatz von Pitbull. Man muss keine Songs klauen, man kann sie auch einfach kreativ samplen. Und damit sind wir eigentlich schon mittendrin im Thema.
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0: Am Wochenende hat die Musikwelt einen kleinen Grund zum Feiern gehabt. GEMA, die Deutsche Musikverwertungsgesellschaft, die hat nämlich in einem Rechtsstreit in den meisten Punkten gegen Suno gewonnen. Und dieses Urteil, das gilt weltweit als bahnbrechend. Und ich sage euch jetzt auch gleich, warum. Also worum geht's? Suno, das ist ein US-amerikanisches KI-Unternehmen. Ein KI-Musikgenerator, um genau zu sein. Der erstellt euch Songs. Ihr müsst quasi nur Lyrics eingeben oder sagen, worum es in den Lyrics geht. Soll und zack, ihr kriegt ein Lied. Das Ganze ist mittlerweile schon sehr etabliert. Warner Music arbeitet mit Suno zusammen, die Songs landen auf Streaming-Plattformen und, und. Jetzt hat aber ein Landesgericht in München entschieden, Suno verstößt damit teils gegen deutsches Urheberrecht, weil existierende Songs, die urheberrechtlich geschützt sind, für das Training dieser Plattform genutzt werden. Jetzt fragt ihr euch vielleicht, wie hat die GEMA das bewiesen? Naja, es ging in der Klage um 6 spezifische Songs. Atemlos von Helene Fischer war zum Beispiel einer davon. Und das, was GEMA gemacht hat, war die Lyrics von Atemlos in diesen Suno-Generator einzugeben. Und der Song, den Suno dann erzeugt hat, der war laut GEMA sehr, sehr nah dran am Original. Zu nah, womit man quasi bewiesen hat, dass Atemlos zum Training der KI verwendet werden musste. Dieses Urteil, das gilt eben als weltweit erste gerichtliche Entscheidung, die sich mit KI-generierten Audioinhalten und deren Trainingsprozessen befasst. Es ist aber noch nicht rechtskräftig. Suno will eine Berufung prüfen und wir schauen einfach, glaube ich, jetzt mal, wie sich das Ganze weiterentwickelt. Hier jetzt aber noch ein Song, der sehr kreativ einen Song zitiert, sage ich mal, ohne zu klauen. Mama Ma von Charles the Emperor aus Kanada und ihr wisst vielleicht eh schon, um welchen Song es sich hier handelt.

Fass war das mit Deeply Strange People hier in FM4 Hot. Und Menschen sind wirklich sehr seltsam und machen seltsame Dinge. Tiger zum Beispiel, der US-amerikanische Rapper, der bei Young Money gesigned war, der hat eine neue Künstlerpersona erfunden namens Starface und macht jetzt 80er-Musik.

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1: Ja, so klingt das. Nicht wirklich spektakulär. Am Freitag hat er ein ganzes Album in diesem Stil veröffentlicht. Jetzt steht aber der Vorwurf im Raum, dass das Ganze mit KI generiert worden sein soll. Wir wissen es nicht, vorweg, aber wir wissen Folgendes. Tiger, der hat vor kurzem mit dem Rapper Phoenix Flexin zusammengearbeitet. Der ist auch aus Kalifornien und hat heuer einen der viralsten Sommertracks veröffentlicht. Rubbers heißt der Song, läuft rauf und runter auf TikTok und hat momentan ca. 30 Millionen Streams. Und der klingt auch sehr ähnlich nach 80er.

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1: Ja, von diesem Track gibt's mittlerweile aber sehr, sehr gute Analysen, die nachweisen sollen, dass er mit einer KI-Plattform namens Treblo generiert worden sein soll. Es geht dabei einerseits um die Lyrics, aber auch um die Stimme und die Melodie von Phoenix Flexin. Er hat nicht nur auf einmal einen britischen Akzent, obwohl er eigentlich aus Kalifornien ist. Es klingt auch einfach, als hätte man ein lasses Klingen wie der Smiths Parameter eingebaut in diese KI-Analyse. Das könnte also vielleicht der erste Mainstream-Hit von einem Rapper sein, der KI generiert ist. Wie gesagt, man weiß es nicht. Bei Tiger stehen jetzt ähnliche Vorwürfe im Raum, einfach weil die zwei sehr close sind und es ähnlich klingt und ähnlich abgelaufen ist. Ich hoffe einfach, es gibt sehr bald auf allen Streaming-Services KI-Erkennungssymbole. Und bis es soweit ist, hören wir jetzt hier ein Gespenst mit The Smiths.

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0: Salute und Chessie Ware sind das. In dieser Sendung hier.
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0: Und wir schauen heute noch einmal auf News aus der KI-Welt und dann hören wir auch wieder damit auf, weil es ist ein bisschen anstrengend. Am Wochenende hat ein KI-Chatbot namens Orchid online nämlich für ziemlichen heftigen Ragebait gesorgt. Der Chatbot, der ist eine Art Personal Assistant, der kann euch also Termine buchen, eure Reisen organisieren und einfach eure ganze Orga-Arbeit übernehmen. Für das Launch-Video, also den ersten Werbespot, haben sich die Gründer aber eine ganz spezielle Anwendung ausgesucht. Darin wird der KI-Chatbot nämlich zum Retter von Beziehungsproblemen. Ein Typ vergisst den Jahrestag von ihm und seiner Freundin. Der Chatbot erinnert ihn daran und bucht nicht nur automatisch eine Restaurantreservierung, sondern bestellt auch Lilien,

0: Das ist Black Mirror in real life. Einer hat geschrieben, Männer erfinden buchstäblich lieber eine KI, als zwischenmenschliche Fähigkeiten zu lernen. Und in einem Interview hat der Gründer von Orchid über diesen Launch gesprochen und basically gesagt, das war alles absichtlich Ragebait.
1: Honestly, it went as expected. It's been a lot of fun and you know how the internet is.
0: Ja, wir wissen leider alle, wie das Internet funktioniert. Lasst euch also nicht ragebaiten. Ändert wahrscheinlich trotzdem nichts an der Realität, dass wir ein bisschen doomed sind. Deswegen hier der passende Track. Steve Lacy mit Doomed.

0: Noga Eres mit Views arbeitet schon wieder an einem neuen Album, die Gute. Und wir hören hier gleich noch Ariana Grande mit einer Nummer aus ihrem neuen Album Paddle. Das Management der Musikerin hat ja gestern angekündigt, dass Ariana Grande eine Pause machen und sich aus der Öffentlichkeit zurückziehen wird. Das Ganze kommt nach sehr vielen, sehr öffentlichen Spekulationen zu ihrem Gesundheitszustand. Dazu morgen mehr hier in FM4 Hot. Ich verabschiede mich damit für heute. Hier geht es jetzt weiter mit Andreas Gstädtner. Macht es gut und schönen Nachmittag euch.
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0: Das ist Sepp mit Seaside Demo. Musik aus Deutschland, die hat es manchmal international gesehen gar nicht so leicht. Bis auf ein paar legendäre Ausnahmen wie zum Beispiel Kraftwerk, Nena oder auch Rammstein kommen deutsche Popmusiker selten über die deutschsprachige Grenze hinaus. Brutalismus 3000 aus Berlin sind gerade dabei, in Amerika immer größere Festivalslots zu übernehmen. Ein echter Exportschlager. Martin Pieper empfiehlt ihr neues Album Harmony, ein Sommeralbum der eher hardcoreigen Art.
1: Das neue Album von Brutalismus 3000 heißt Harmony. Das ist ein Witz, denn von Harmonie ist Brutalismus 3000 so weit weg wie Berlin vom Mars. Musik, die an den Nerven zerrt.

Brutalismus 3000 sind ein Duo und sie kommen aus Berlin. Der Produzent Theo Zeitner und die Sängerin Victoria Vasiliki Daldas sehen aus, als wären sie gerade aus einer Neo-Gabber-Techno-After-Hour in Berlin-Friedrichshain getaumelt. Und ja, sie sind auch privat ein Paar. Die beiden haben sich 2019 auf Tinder kennengelernt, heißt es. Vielleicht kommt da die Harmony her. Auf dem neuen Album gibt es ab und zu sogar etwas wie Melodie. Und dann hört sich das an wie auf dem Track Kairo.

0: Brutalismus 3000 sind ein internationales Aushängeschild für deutsche Musik geworden. Sie spielen in den USA und Südamerika in großen Hallen. Dylan Brady von den 100 Gags hat mitproduziert. Und die Schauspielerin Anya Taylor-Joy liest auf dem Album ein Gedicht vor.
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0: Harmony von Brutalismus 3000 ist ein Album voller Gabber und Dubstep-Maximalismus. Immer am Anschlag, immer im roten Bereich. Weil schlafen können wir, wenn wir tot sind.

Das sind Momma mit Stay All Summer. Ihr kennt das vielleicht, manchmal fühlt man sich einfach lost. Gerade in Liebesbeziehungen kann das schon mal passieren, wenn man sich mit dem anderen in der Beziehung irgendwie verliert. Und das kann bei dem falschen Lifestyle, den man sich dann vielleicht angleicht, auch ganz schön gefährlich werden, wenn es dann um Drogen geht. Und genau davon handelt das Lied Lost von Frank Ocean, einer seiner bekanntesten Nummer. Eine sehr soulige und schöne Nummer, allerdings mit einem schwerwiegenden Text.

0: Das sind Disclosure hier in Sounds Like FM4, heute am Montagnachmittag mit Andreas Gstettner-Brugger. Und gleich hier Juno, das Indie-Pop-Elektronik-Duo mit der neuesten Single Ich will nicht, dass du mich wieder loslässt.
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0: Ah, die Drums mit Let's Go Surfing. Die Band Get Well Soon rund um Songschreiber und Indie-Crooner Konstantin Gropper feiert 20-jähriges Bestehen dieses Jahr. Und sie haben schon als Band eingespieltes Rockalbum Minus the Magic veröffentlicht. Im Oktober kommt das Album Nummer 2, Seance. Und das wird wieder mehr im Get Well Soon-Stil sein, das heißt ein Konzeptalbum mit einem Thema, das uns wohl alle irgendwie beschäftigt, nämlich künstliche Intelligenz, wie uns Konstantin Gropper verraten hat.
1: Also erst dachte ich mit KI, das ist aber dann über KI geworden. Und jetzt ist ein Jahr her und dann ist es dann schon wieder alles anders. Das ist natürlich totaler Quatsch, aber der Antrieb war halt zu sagen, man kann es ja jetzt nicht alles nur pauschal verteufeln, es bleibt sowieso da, man muss ja irgendwie jetzt mal eine Haltung dazu finden und ich wollte es auch einfach mal ausprobieren, ob das was bringt. Das meiste davon war aber totaler Mist, das ist schon mal eine gute Nachricht. Dieses Ding, dass Menschen irgendwie was prompten und da ein Song dabei rauskommt, das ist auf Dauer völlig uninteressant. Und ja, was alles Texten und sowas angeht, habe ich es versucht, es hat aber hat mich sehr viel mehr Mühe und Arbeit und Zeit gekostet, als wenn ich es ohne gemacht hätte.
0: Und so ist die erste Single entstanden, Goth 101 von

0: Name?
1: Lauren Foster.
0: Bei FM4 seit?
1: 2025.
0: Was machst du gerade?
1: Ich produce gerade die Morning Show und sonst gestalte ich oft gerne die Morning Show und moderiere sie auch gerne.
0: Was gefällt dir so am Moderieren?
1: Dass man gleichzeitig ernste Themen mitgeben kann, aber auch vielleicht jemanden hoffentlich ein bisschen den Tag verschönern kann.
0: Was war dein craziester Morning Show Moment?
1: Ich glaube tatsächlich vielleicht das erste Mal ever Morning Show moderieren letztes Jahr. Das war schon ziemlich crazy, dass ich das durfte. Das durfte ich noch mit Hal machen und das war voll die coole Experience.
2: Do you know what? I'm not a morning person, but for this I am.
3: You made it. Yeah. You made it. Well done. We'll be finding out more about Lauren.
0: Was ist dein größtes Radioglück?
1: Was ich gern höre, ist, wenn Moderierende Spaß haben an dem, was sie gerade erzählen, wenn man merkt, denen taugt es gerade und sie haben gerade einen guten Vibe.
0: Wovor hast du Angst?
1: Spinnen.
0: Was ist gerade dein Lieblingssong?
1: Happier Times Ahead von Ray.
0: Danke, Lauren.
1: Danke sehr.
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0: Bea Badoubi, Sun Has Set. Das FM4 Unlimited am Attersee ist verklungen, aber bei uns klebt immer noch der Sand an den Schuhen und an der Anlage, die wir direkt eingepackt haben, um das nächste historische Denkmal fachgerecht zu beschallen. Wir ziehen im September weiter nach Steyr, da wird es dann bestimmt ein bisschen kühler. Dort verwandeln wir den Schlosspark für eine Nacht in einen gewaltigen Club unter freiem Himmel. Es gibt den Main Floor direkt unter den alten Bäumen und einen Secret Floor tief unten im Schlossgraben. Auf den Bühnen stehen unter anderem Jugo Uerdens, Joyce Muniz und sie ist auch dabei.
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0: The Hanging Gardens, War of Feathers. Ihr hört Sounds Like FM4 heute Nachmittag am Montag mit Andreas Gschettner-Brucker und gleich hier mit Uta Jara. Hello, hello, der Track. Live ist sie übrigens wieder zu sehen am 5. November in der Arena Wien. Sehr zu empfehlen live.
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0: Im September kommt ein neues Album von dem österreichischen Schlagzeuger Rumer, David Rumer. Er hat in seiner Karriere bei vielen Bands viel auf Tour gespielt, bis er dann begonnen hat, eigene Songs zu schreiben. Und da entstehen wirklich großartige Indie-Pop-Songs, wie auch die neue Single Me and My PTSD. PTSD bedeutet posttraumatische Belastungsstörung. Was es mit diesem berührenden Song auf sich hat, hat David Rumer uns erzählt.
1: FM4, meine neue Single Me and My PTSD hat mit einem Satz gestartet, der seit längerem in meinen Textnotizen stand. Und der ist: Mom, are you sad when I don't think about you on the day you died? Ja, und mit dieser Schuld, die habe ich seit 20 Jahren immer wieder verspürt, wenn ich den Todestag meiner Mutter verpasst habe. Und es ist aber kein trauriger Song, sondern eher ein Song, der sagt, hey, mir geht's gut, ich mach weiter und ich hoffe, du bist stolz auf mich, Mama.
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0: Shark Tank mit Happy. 1990 haben sich einige Musiker des Jazz-Seminars in Lustenau die Idee, ihr eigenes Event und Festival zu gründen. Sie wollten lokale Musikerinnen und Musiker die Möglichkeit geben, aufzutreten. Und aus dieser kleinen Idee hat sich im Laufe der Jahre eines der größten Open-Air-Festivals Vorarlbergs entwickelt, das Szene Open-Air-Festival. 25.000 Besucher sind zum Festivalgelände der Szene Open Airs gekommen, eine Parkanlage in der Nähe des Alten Rheins. Die diesjährige Ausgabe begann am Donnerstag, endete gestern mit dem Auftritt von Vicky und OG Kimo. Sie blieben ihrer Mission treu und das Line-Up bot eine Mischung aus Vorarlberger Bands, die zum ersten Mal auf dem Festival spielten, österreichische Bands, die das Zeug für künftige Headliner haben, wie Cordoba 78 oder Pibiza. Aber was hat es sonst noch so gegeben am Szene Open Air und wie war das Festivalwochenende?
1: Also ich habe das ja gefunden, dass es sehr angenehm war. Eher ruhig als wie sonst.
2: Und wettertechnisch?
3: Wir sind ja nicht aus Zucker, oder?
4: Ja, wer die Szene kennt, kann sich sowieso darauf einstellen, dass es sowieso jedes Jahr regnet. Aber wir sind vorbereitet, sagen wir es so.
5: Ja, also grundsätzlich ist es echt super da. Jetzt der Regen tut ein bisschen gut, ein bisschen Abkühlung.
6: Trotz eigentlich so Line-Up, wo man denkt, kenne ich nicht. Und es waren so viele dabei, wo so richtig gut waren eigentlich. Ich aber nicht gerade Headliner, sondern die
7: richtiger Lütger, dann ist alles okay.
2: Wie war euer Festivalwochenende?
8: Voll geil. Ja, viel Geld ist geil.
9: Egal, wie das Line-Up ist, es ist jedes Jahr einfach wahnsinnig cool. Der Vibe mit der Freundin, mit dem Pavi und so. Es ist einfach immer super toll.
10: Und Leute treffen alles, also da geht's Herz auf.
11: Festival-Feeling in der ganzen Gemeinde.
12: Die Kinder kommen um 3 oder um 4:30 nach Hause.
13: Ich bin jedes Jahr da, ich liebe das Festival. Es ist super, mega viele coole Leute da. Gute Bands, das Wichtigste.
14: Es war geil, wir kommen gerne wieder.
0: Ja, gerne wieder nächstes Jahr dann. Wir wünschen euch einen safen Trip nach Hause vom Szene Open Air. Und wir hören jetzt noch einen Hauptakt, der nämlich am Freitag den Headliner gemacht hat, das ist Zartmann mit Tau mich auf.

0: Ja, Baby Queen mit dem Titel Permanently Obsessed. Da sind wir wohl alle manchmal mit Handy und Co. Also besser mal ausschalten, dafür den Radio anlassen und mittanzen jetzt gleich bei den Hidden Gems mit HMU.
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0: großartiger Song von eBay, Hurry Hurry. Hier in Sounds Like FM4. Gleich werden hier die Sommerhits folgen und ich lasse euch noch einen vielleicht potenziellen Sommerhit für euch da. Das ist von Sophie Reuer, nämlich die neue Single Opium. Sie ist ja eigentlich am Konservatorium eine ausgebildete Geigerin und hat iranische Wurzeln, ist in Österreich und Amerika aufgewachsen, hat mit 19 lange Zeit in den USA gelebt, schon seit einiger Zeit zurück in Österreich. Leidenschaftliche DJ und Musikerin, gerade mit Wolfgang Lehmann das Wiener Popfest kuratiert. Und am 4. September kommt ihr neues Album Before After, ein Album über das Spannungsfeld Vergangenheit und Zukunft. Und es geht auch um das Spannungsfeld Hedonismus, also Party und Flucht vor der Realität oder Konfrontation mit der Realität. Und dazu sagt Sophie:
1: Genügend Leute, die die Realität mit offenen Augen begrüßen. Ich habe tatsächlich auf dieser Platte vielleicht versucht, literaler zu sein als die anderen. Also es bewegt sich mit Metaphern, aber ich glaube, ich habe selten so eine Platte geschrieben, wo das Narrativ der Songs irgendwie so persönlich und nahe an der Realität auch liegt. Vielleicht habe ich mir selber die Wolle vor den Augen weggezogen oder was auch immer das Sprichwort auf Deutsch ist. Ich glaube, das ist ein amerikanisches, ich jetzt gar nicht übersetze. The wool in front of the eyes, whatever. Yeah, you get it.
0: Die neueste Single nennt sich also Opium, eine ganz klare Metapher für das, was uns oft süchtig machen kann. Im Fall von Sophie Reuer ist es nicht Opium, aber das war es wohl für ihren iranischen Großvater in der Vorrevolutionszeit, so zumindest die

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0: Oldschool Latin Rap, die Delinquent Habits waren das mit Ritmo.
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0: Leute, ich habe eine wichtige Frage für euch. Was denkt ihr? Welche Sommerhits hören unsere PolitikerInnen so? VDB, der hört bestimmt alte Dubscheiben aus Jamaika. Christian Stocker, dem traue ich so ein Faible für so sehr Sluddy Pop zu. Kim Petras oder so. Und Claudia Bauer, wahrscheinlich, ja, wahrscheinlich die Blaskapelle aus der Heimatgemeinde. Was genau in den Kopfhörern der österreichischen PolitikerInnen läuft, das wissen wir natürlich nicht, aber anders schaut es da auf größerer Bühne aus. Barack Obama, bei dem ist es ja schon Tradition, dass er Sommer- und Jahresplaylists teilt. Und auf denselben Zug ist jetzt auch der spanische Ministerpräsident Pedro Sanchez aufgesprungen. Der hat gerade seine Sommerplaylist geteilt. Und ja, der Zeitpunkt ist für viele von Sanchez' Kritikern ziemlich daneben. Stichwort Ceuta. Ja, die Migrationskrise in der spanischen Exklave, die war ja noch am Wochenende in den Schlagzeilen. Die Sommerplaylist an sich, also die Songs, die Pedro Sanchez da hört, die werden hingegen weniger kritisiert. Die hat er ganz gut kuratiert oder kuratieren lassen, von Madonna über die Stones bis zu jungen spanischen Indie-Acts. Ganz oben auf der Playlist, da stehen Charlie XCX mit Spring Summer 26 und noch eins drüber, also quasi Pedro Sanchez Nummer 1 Sommerbanger, der kanarische Rapper Quevedo mit dem Track El Bifo. Und ich weiß nicht, wie es euch geht, aber wenn ich das höre, dann kann ich nicht anders. Ich stelle mir Pedro Sanchez beim Twerken vor. Das ist jetzt selber schuld.

0: Like Elephants mit Coastal Drive. Ja, Sommerhits für die Hits, die Österreich ja fest im Griff hat. Heute Nachmittag, da ist in Wien ein Allzeitrekord gefallen, wobei es in dem Zusammenhang ja auch immer weird ist, von Rekorden zu sprechen, so als würde man was feiern. 40,1 Grad wurden da gemessen. Noch nie in der Messgeschichte war es so heiß in der Hauptstadt und ja, wir sind noch nicht durch. Noch mindestens 3 weitere heiße Tage stehen uns in Österreich noch bevor. Ich hoffe, ihr habt ein kühles Platzerl.
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0: Swimming Pool mit Sunset of My Youth. Leute, wir reden jetzt über einen sehr besonderen, sehr wichtigen Ort fürs Musikmachen, und zwar den Bandproberaum. Mit Proberäumen, da ist es ja immer so ein Ding. Entweder das sind dunkle Keller ohne Tageslicht, aber man kann laut sein und ist im Sommer halbwegs vor der Hitze geschützt. Oder aber man hat ein heißes Kammerl, was natürlich in den Sommermonaten nur so halb geil ist. Die Vorarlberger und Wiener Band Gardens, die hat in Sachen Proberaum jedenfalls den Jackpot gelandet, denn sie haben seit kurzem einen kühlen Proberaum mit Garten. Ja, als jetzt der Bandname manifestiert. Wie es Luca, Peter und Patrick noch so geht mit dem Sommer, die immer heißer werden, das haben wir sie vor ihrem Konzert beim Popfest gefragt.
1: Ich bin ein extremes Sommerkind, bin auch im August auf die Welt gekommen und ich liebe den Sommer über alles. Und wir haben gerade im Auto vorher drüber geredet, dass die nächste Hitzewelle kommt. Und also ich muss schon auch sagen, langsam finde ich es richtig scary und beängstigend. Und man muss halt jetzt irgendwie umdenken lernen. Und wie überlebt man, wenn die Hitzewelle kommt? Und wie kann man trotzdem einen schönen Sommer haben oder ihn irgendwie ansatzweise genießen, ohne dass man nur rumliegt und sich komplett fertig fühlt? Und das nächste Wasser suchen am besten.
2: Wie ist euer Proberaum? Weil das haben oft ja Bands, haben entweder ganz heiße oder ganz kühle. Manche haben so Kellerstudios. Wie ist es bei euch?
3: Wir haben zum Glück upgraden können letzten Herbst. Jetzt haben wir ein Studio ebenerdig in einem Haus und mit Fenster. Und da ist eigentlich ganz kühl, sehr angenehm eigentlich. Also wir haben sogar einen kleinen Garten zum Glück und ein bisschen Grün. Und ich finde, man muss eben in diesen Zeiten alle Grünflächen beschützen, die es gibt, und auch nutzen und dankbar sein, weil es ist wirklich, also ich finde es auch sehr scary, das Thema Sommer jetzt mittlerweile oder generell auf der Welt halt. Mit allem, was abgeht, muss man einfach jedes Stück Natur beschützen. Das ist wirklich so. 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

0: Butch Kimo hier mit Bee Gees.
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0: Ja, Leute, wir können nicht über Sommerhits reden, ohne über Blumengarten zu sprechen. Blumengarten, ihr wisst schon, die Band, die uns und eigentlich der ganzen Welt, muss man sagen, das hier geschenkt haben.

Du bist gut genug. Ich glaube ja, dass der Song die Welt zumindest an den Orten, wo der Satz verstanden worden ist, schon ein Eizerl besser gemacht hat. Und auch wenn man den Satz jetzt nicht verstanden hat, es war jedenfalls der Ohrwurm-Endboss aus den letzten Wochen. Aber Leute, Blumengarten, die haben auch

noch andere Songs mit Sommerhit-Qualität sogar. Einer davon, der passt perfekt ins neu angebrochene Monat. Das ist jetzt Blumengarten mit Sonne im August.

0: für das, was jetzt kommt.
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0: Ja, meine heimliche Lieblingsrubrik hier in den Sommer jetzt 3000. Heute mit meinem heimlichen Lieblingstier, der Kuh. Was denkt ihr, was hören Kühe im Sommer? Welchen Sommerhit könnten die haben? Ich würde sagen, es muss auf jeden Fall smooth sein, für good mood sorgen. Vielleicht soll es im Song auch nicht unbedingt um irgendeinen Beef gehen. Ich höre schon auf. Wie gut, dass Doja Cat so einen Song geschrieben hat, ohne Schmäh, der heißt Moo. Und ich würde sagen, wir spielen den jetzt für alle Kühe da draußen. Ja, auch für dich, Bertha, auf dem Bollhammer Hof in Eistersheim. Schönen Sommer, liebe Kühe. Ich hoffe, ihr haltet die Hitze halbwegs.

0: Nichts ist so schön wie der Sommer in Wien. Singt Ernst Palicek da? Der Bro hat 2014, als er den Track gemacht hat, wahrscheinlich noch nicht gewusst, dass es 12 Jahre später, also heute im August, einfach über 40 Grad in der Hauptstadt hat.
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1: 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Jetzt die Sommerhits 3000 mit mir, Xaver Stockinger. Hier stellen wir euch nicht nur Musik vor, die wegen ihrem Sound, dem Vibe und den Texten gut in den Sommer passt. Ihr kriegt ja auch Musik und Alben zu hören, die im Sommer erscheinen und die, ja, einfach nur gut sind. So wie das neue Album von Yard Act aus England. Yard Act, das ist eine Band, die mit dem Post-Punk-Revival Ende der 10er Jahre groß geworden ist. Und Yard Act, die sind weit über die Post-Punk-Szene hinaus beliebt und bekannt. Fans sind unter anderem Schauspieler Cillian Murphy, Ed Sheeran und ein gewisser Sir Elton John. Der hat sogar einen Yard Act-Song neu interpretiert und mit der Band neu aufgenommen. Vor kurzem ist das dritte Album von Yard Act erschienen mit dem Titel You're Gonna Need a Little Music. Christian Lehner hat mit Sänger James Smith darüber gesprochen.
2: When you're looking at how you can give anything to the world to make it a better place, in our case, it happens to be music.
3: Was wir der Welt geben können, ist Musik, sagt Yard Act-Sänger James Smith. Deshalb der Titel You're All Gonna Need a Little Music. Wer die Post-Punk-Band aus Leeds kennt, weiß, da steckt ein wenig mehr dahinter. Die Texte von James Smith nehmen stets auch die gesellschaftlichen Verhältnisse aufs Korn.
4: Society has not been kind to my efforts.
2: The cynical sort of tongue-in-cheek side of the title is that, you know, we're selling a product. We are part of the music industry and we're leaning into that cynically, I suppose.
3: Musikalisch haben Yard Act den zackigen Post-Punk-Sound der Anfangstage längst erweitert. Es darf auch mal zu House-Beats getanzt werden.
5: So, we were on this long drive, this long, long drive.
3: Im Song Tall Tales wähnt man sich gar im sonnigen Süden.

0: king.
1: The album actually explores the idea of like a collective experience quite a lot, and this idea of how we as individuals perceive reality, and if there is even a shared reality in this day and age because of the importance of the self.
2: You're Gonna Need a Little Music von Yard Act ist ein Sommeralbum für alle, die ins Freibad gerne dicke Wälzer der kritischen Theorie mitschleppen. Nein, natürlich für alle.
3: Ja, wir alle brauchen ein wenig Musik, oder? You're Gonna Need a Little Music. Das neue Album von Yard Act, vielleicht ja euer neues Sommeralbum, wer weiß. Einen ausführlichen Interview-Podcast mit der Band findet ihr auf fm4ufat oder auf ORF Sound. Und hier sind sie jetzt mit einem Song aus dem neuen Album. Das ist

0: mit dieser Sendung ohne eure Sommerhits. Ja, am Wochenende, da haben wir uns in Vorarlberg umgehört. Wir waren am Szene Open Air. Welchen Sommerhit wünscht ihr euch? Und wir haben dabei sie hier getroffen.
1: Ich bin Lisa und ich wünsche mir FSK von Vicare. Es beschreibt einfach das Sommer gut.
0: Okay, Lisa aus Vorarlberg. Wenn dieser Song den Sommer für dich wirklich so gut beschreibt... Das war aber nicht der von Lisa. Das ist er. Wenn der deinen Sommer gut beschreibt, dann musst du einen ziemlich guten Sommer haben. Das ist Vicky mit FSK.

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1: 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Ja, wir reden jetzt in den FM4 Sommerhits 3000 über einen Artist, der schon seit vielen Jahren fixer und innovativer Bestandteil der heimischen Rap-Szene ist, und zwar Skofi. Skofis neues Album, das Halt mich fest heißt, das fügt da einige Kapitel noch dazu, das verfestigt ihre Rolle in der Rap-Szene. Ein perfektes Sommeralbum, wie mein Kollege Andreas Gstettner-Brugger meint, trotz seiner Trackfülle.
2: 20 Tracks? Echt jetzt? Da kann man nur schwer einen Lieblingssong für die Sommerplaylist rausfischen.
3: Ja, tut mir leid. Mir ging es ähnlich, deshalb sind es 20 geworden.

0: Vor allem, wenn die Songs so divers sind, vom Dance-Banger.
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0: Bis zum bandähnlichen Track.
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0: Gibt es alles am neuen Skofi-Album, auf dem es wieder um Verarbeitung der persönlichen Themen geht.
2: Das zweite Album ist jetzt auch ein bisschen so der Anschluss von meinem ersten Album. Das hieß ja auch Lass mich los. Da ging es so ein bisschen darum, mich abzugrenzen und Dinge zu verarbeiten. Und das Verarbeiten hat sich auf jeden Fall weiterhin gehalten im zweiten Album. Aber Halt mich fest bezieht sich dann mehr so auf diese Mut von damit klarkommen und more settled sein mit den Themen, weiterzukommen und sich gehalten zu fühlen.
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0: Halt mich fest ist abwechslungsreich, sehr persönlich, mit dunklen Facetten, aber auch luftig leicht und gechillt. Perfekt also für euren Sommer. Eines der Highlights ist der Song DNA. Aber was ist jetzt eigentlich die DNA von Skofi?
2: Puh, ich würde sagen, irgendwie lockere Flows und gutes, unterschiedliches Sounddesign.
3: Andreas Gstettner-Brugger über Skofis neues Album und diesen Track DNA, den hören wir jetzt natürlich. Das ist Skofi. Checkt das neue Album aus. Halt mich fest heißt's.

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0: Tränen waren das mit Chrom im Wald hier in Sommerhits 3000. Ja, und wir verschüssen uns jetzt mal von typisch westlichen Musiksphären und schauen mal hinaus in die weite Welt. Was gibt's da denn so für sommertaugliche Musik?
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0: Ja, heute mit einer Sängerin, die in Kanada aufgewachsen ist, sich in ihrer Musik aber sehr stark mit ihren haitianischen Wurzeln auseinandersetzt. Melissa Laveau heißt sie, mit einem Lied gesungen in der haitianischen Kreolsprache. Ich hoffe, ich spreche das jetzt halbwegs richtig aus. Es heißt Le Marmonte Schwal Mien. In seinem Ursprung ein altes haitianisches Voodoo-Lied und das heißt übersetzt so viel wie Wenn ich mein Pferd reite. Vielleicht sitzt ihr ja gerade auf einem Pferd oder im Auto auf der Südosttangente. Oder ihr seid mit eurem Pferd auf der Südosttangente. Ich weiß es nicht. Wurscht, der Song, der ist wunderbar. Der funktioniert so oder so. Unser heutiger Sommerhit Worldwide aus Haiti, das ist Melissa Laveau mit Le Marmonte Schwal Mien.

0: Danelia und Jola mit Ausnahmsweise hier in den Sommerhits 3000. Und nicht nur ausnahmsweise, sondern immer und sowieso wollen wir wissen, was sind eure Sommerhits?
1: Hallo, ich bin der Clemens und mein Lied für den Sommer ist Waterfalls von TLC, because es ist einfach zu heiß hier.
0: Sehr nice. Clemens spendiert uns allen einen Wasserfall. Das sind TLC aus den 90ern mit Waterfalls Classic.

0: Ende sind das hier in den Sommerhits 3000, der Sendung, die hier jetzt auch an ihrem Ende angekommen ist. Morgen werden dann wieder weiter Sommerhits gesucht und geballert. Ich entlasse euch jetzt in den Sonnenuntergang. Hier kommt gleich der FM4 Sundowner mit den besten entspannten Tracks, mit denen man dem roten Ball am Himmel beim Untergehen zuschauen kann. Und jetzt nichts wie raus aufs Sonnendeck. Hier ist Peter Licht, habt einen schönen Abend.
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1: Ganz genau, das ist er, euer FM4 Soundpark im Sommer, der Ort, an dem ihr von den neuen Superstars aus Österreich zuerst hört. Eine, die uns verfolgt, die uns gut verfolgt. Wie soll sie nicht mit diesem Lied? Das ist Gabafendi. Es ist sehr schön, dass ihr mit dabei seid.

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0: Das ist nice, sagen My Ugly Clementine. Wir wissen aber eh auch immer, wo Sommer ist und wo Urlaub ist, ist nicht immer alles super und süß. Wer viel zusammenpickt, der streitet auch einmal. Lovehead haben da Ideen für euch, wie man genau das vielleicht umgehen könnte.
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3: Also ich glaube, es ist immer richtig wichtig, dass man so checkt, wann die anderen Personen einfach Abstand brauchen. Weil ich glaube, wir können das mittlerweile schon recht gut ablesen, wenn eine Person einfach abgefuckt ist. Was ja auch voll fair ist, dass man ab und zu einfach mal Abstand braucht. Und dass man da dann auch irgendwie die Möglichkeit gibt, dass man den Abstand auch irgendwie, ja, halten kann.
4: Ja, und man muss sich davor, glaube ich, bevor man wegfliegt oder bevor man wegfährt, im Klaren sein, was das für eine Art von Urlaub ist. Weil wenn, weiß ich nicht, eine Person nur am Strand liegen möchte und entspannen will und die restliche Gruppe will aber durchgehend saufen, dann passt das vielleicht nicht so gut zusammen.
3: Ja. Schaust du mich gerade so an, als wäre uns das schon mal passiert?
4: Nein,
3: uns
4: ist das noch nicht passiert.
5: Ich finde, am wichtigsten ist auch vor allem kommunizieren. Also ich finde es einfach voll angenehm, wenn jemand sagen kann, hey, ich habe gerade irgendwie keine Lust zu reden. So, ich bin gerade ein bisschen überstimuliert oder irgendwie sowas. Einfach, dass man sich halt auskennt, weil ich finde es auch manchmal schwierig, wenn man nur irgendwie dann versucht, das abzulesen. Weil man kann auch einfach kurz sagen, wenn man gerade keinen Bock hat. Das finde ich dann schon chillig, wenn man mit Leuten einfach unterwegs ist, die das auch äußern können.
3: Auf jeden Fall.
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1: Hallo, hier ist Antia und ihr hört den FM4 Sommer Soundpark. Mein aktueller Lieblingssong für den Sommer ist Wir trafen uns in einem Garten von Zweiraumwohnungen, weil Lino, Camille und ich den letzte Woche rediscovered haben. Und er ist einfach so schön geschrieben, obwohl ich so selten deutsche Musik mag, war ich so, der ist perfekt und erinnert mich an meine Jugend. Also viel Spaß damit.

Zeit für unsere Sommer-Soundpack-Frage. Haben Kari Kari ausschließlich Sommerhits geschrieben? Heute hören wir ein Lied von Kari Kari. Da hat die Band einen erfundenen Titel gewählt, nämlich Kamobi. Also tatsächlich, man kann es auch googeln. Es wird immer nur dieser Liedtitel von Kari Kari angeführt, aber keine wirkliche Erklärung für das Wort. Kamobi ist drauf auf Anana, dem ersten Album von Kari Kari. Im Text geht es um Leder und um schreiende Schlangen. Wir sind schon wieder ein bisschen drin in diesem Wüstenfilm. Aber ihr entscheidet, Sommerhit oder nicht Sommerhit.

0: Hört euch das an, das ist drauf am neuen, am ersten Album von Donna Savage. Es heißt Gusch. Oder ihr hört hier weiter mit uns gemeinsam zu, nämlich die beste, neueste Musik aus Österreich.
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Wir brutzeln gemeinsam mit Lea dahin und wir brutzeln ein bisschen weiter mit Bex und ihrer Heat is Season. Hier kommt für euch gleich ab 22 Uhr das FM4 Heartbeat. Lisa Schneider sagt für heute Baba.

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2: Hey, hier ist wieder Eva Umbauer mit ein bisschen Gitarrenpop. Ich würde mich freuen, wenn du mit dabei bist. Bis Mitternacht.

Hey, manche von uns begleiten sie schon ziemlich lang. Sängern die Blood Red Shoes, ein neuer Song, Get Back. Und zwar Into Myself. Ja, das soll man manchmal tun. Get back into yourself. Wieder Fan von sich selbst werden, so ein bisschen oder so. Anyway, Laura Mary Carter und Stephen Ansell aus Brighton, die Blood Red Shoes. Im September kommt die neue Platte. Das war schon mal ein, wie sagt man, Vorbote daraus. Ganz am Anfang, das war entspannte Musik aus Down Under. Das australische Duo Baby Smith, Saxon Gable und Ray Sonder. Ich glaube, die beiden leben in Berlin im Moment. Ist ja auch ein bisschen abgelegen, sozusagen dort im Westen von Australien. Don't Look Down, dieser Song von ihrem Album, das ist jetzt im Juli erschienen. Vielleicht geht sich noch was aus bis Mitternacht daraus. Ansonsten, was ist drin im Indie-Rock-Kistchen? Rock'n'Roll, Songwriter, Pop von She's Green aus den Staaten. Holy Wave, auch aus den USA. Lizzie McAlpine, auch von dort. Maya Hawke aus New York. Glenn Hansard aus Irland. Family Stereo aus London. Seafret aus England. Und diese Band, die manche von uns schon sehr lang begleitet. Vielleicht hast du noch nie gehört, du entdeckst sie jetzt. Das sind Dinosaur Junior, ein neuer Song, Blowing Up.

Können's noch immer Dinosaur Juniors Boston in den Staaten? Neuer Song Blowing Up, Lou Barlow hat diesmal gesungen. Nicht Jay Maskis, sondern Bassist Lou hat immer wieder auch gesungen, ja, für Dinosaur. Sind, wie gesagt, in den 90s oder schon in den 80s aus Boston gekommen. Mit anderen Bands wie Lemonheads oder den Pixies. Ja, große alte Band, aber große junge Band, die das auch vielleicht wird. Eine große Band ist hier. It's All in a Day's Work hier bei FM4 Heartbeat. Große alte Bands und ganz junge, noch nicht so bekannte Bands. Es ist Musik aus Los Angeles von der Band Holy Wave. Der Song heißt Do Is Dirge, produziert hat Juju Ashworth, der Bruder von Sasami Ashworth. Die hören wir dann gleich, Sasami, zusammen mit Soccer Mommy. Ja, wer ist das, wenn ich sagen darf, Brüderchen? Juju Ashworth, Producer für Holy Wave. Der Song Do Is Dirge vom ganz neuen Album.

0: So ein schöner Song vom letzten Herbst. Sasami und Sokomami, Just Be Friends. Die beiden US-Musikerinnen Sasami Ashworth und Sophie Allison, Just Be Friends. Von wegen nur Freunde ist ja auch was Gutes. Friends and Lovers, Friends, Freundschaft ist ja was ganz Großes. Schönes, ja, Just Be Friends, das Just wollte ich da mich ein bisschen draufsetzen. Zarte Country-Vibe da auf jeden Fall. Hier ist ein bisschen mehr Country-Vibe beim nächsten Song. Nicht ganz so zart.
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0: Auch okay, Joby Riccio, Buzzkill.

Hey, das rockt ordentlich. Joby Regio ist in der Nähe von Denver, Colorado. In den Rocky Mountains, ein Song aus ihrem neuen Album, aus ihrem zweiten Album schon, Face the Feeling. Der Song Buzzkill. Joby, die Musikerin, ist ein Fan von Joni Mitchell, aber auch von Sheryl Crow und von so allerlei Rocky Mountain Country Music. Ich mag das sehr. Und weil der Song Buzzkill da eben geheißen hat, da ist dieser Song namens Buzzkiller nicht weit weg. Ein FM4 Heartbeat Lieblingssong. Hier sind Muna aus Los Angeles. Find ihr aktuelles Album vom, wann ist es erschienen? Im Mai? Im Juni? Ganz, ganz toll. Mein Lieblingssong, Buzzkiller.

Eine Band, die manche von uns auch schon super lang begleitet. So, ich meine, seit den Nullerjahren. Vielleicht hörst du sie auch zum ersten Mal. Interpol aus New York. Der super charismatische Paul Banks. Und seine Band This Mirror Weighs a Ton. Freue mich schon auf das neue Album, das kommt im August jetzt. Heißt auch This Mirror Weighs a Ton. Der Spiegel, der eine Tonne wiegt. Ich mochte auch die letzte Interpol-Platte, die ist schon wieder 4 Jahre her. Diesen Song vor allem Into the Night, Interpol.

Wow, dieser Song, den höre ich noch immer gern. 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Paul Banks und seine New York City Band Interpol. Der Song Into the Night, wie gesagt, vom letzten Album. Aber da kommt jetzt im August noch das Neue. FM4 Heartbeat bleibt ein bisschen in New York City. Hier ist Maya Hawke, Heavy Rain.

Ein hübscher Song von der New Yorkerin Maya Hawke. Ethan Hawke, der Schauspieler, ist ihr Vater. Ihre Mutter Uma Thurman, sie ist Musikerin geworden. Heavy Rain, dieser Song, ja bitte, Regen. Weil alles verdorrt und das ist ganz schlimm. Bitte, bitte, Regen. Jetzt Bravo, Bravo, When the Rain Came Down.

Wow, was für ein Song von den White Lies. Der Titelsong von ihrem aktuellen Album Night Light. So, ich habe da gerade den nächsten White Lies Song gesucht. Der hat sich nämlich verflüchtigt. Ich habe ihn wieder hergeholt. Eine Akustik-Version von einem Song, auch von ihrem aktuellen Album. Vom Song Keep Up, den hören wir gleich. So Night Light wollte ich aber noch sagen. So schön, diese Synths und die hübsche Gitarre und natürlich die Stimme von Harry McVeigh. Vielleicht hast du die White Lies ja gesehen, zuletzt live in Graz. Oder in Feldkirch. Ich habe sie im Februar gesehen, in Wien, in der Otterkringer Brauerei. Sehr viel Energie, sehr laut und so. Ja, passt auch so für diese Band aus West London, aus Ealing. Aber ich mag sie auch Stripped Back. Nur mit Piano oder Gitarre. Und Harry singt Keep Up.

Starker Piano-Pop aus England. Von Seafred, von Jack Zedman und Harry Draper. Einen anderen Harry aus England haben wir vorhin gehört. Harry McVeigh und White Lies, Keep Up, Akustik. Aber Seafred hier auch mit dem Akustik-Song Would You Love Me in Reverse von der Unwound Sessions EP. Die kommt jetzt im August, ein Akustikalbum, Songs vom aktuellen Album von Fear of Emotion vom März und mit noch ein paar anderen Seafred Songs. Die Band aus dem englischen Norden, aus Yorkshire. Und hier ist noch ein bisschen Musik aus England. Family Stereo. Da steckt wer dahinter? Der Sohn von Tracy Thorn und Ben Watt. Ganz genau, Everything But the Girl, der ist auch musikalisch, nennt sich Family Stereo DLR von seinem Album.

0: ein Newcomer aus London, Blake Watt. Sein Album The Thread, dieser Song DLR. Sehr schön. Hier ist auch ein Musiker aus England, schon ein paar Jahre mehr am Buckel als Blake Watt. Wie heißt er nochmal? Peter Doherty. Vielleicht hast du ihn gesehen am Acoustic Lakeside jetzt. Oder in Feldkirch. Und er kommt in die Arena in Wien, ein Open Air. Samstag, 15. August. Mit seinem Baby Chambers.
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0: Ganz genau, Minefield.
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0: Den Song wird er sicher auch spielen.
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0: Peter Doherty, Baby Shambles.

ich war ein riesengroßer Fan von The Frames. In den 90s die Band von Glenn Hansard. Ein guter Schauspieler war er auch in The Commitments, dem Alan Parker-Film Anfang der 90s. Angel at My Table haben wir da gehört von den Frames. 95, 96. Er hat alles Gute irgendwie verkörpert, was Irland ist. Und irgendwann hat er den Oscar gewonnen. Für diesen Song Falling Slowly vom Film Once. Zusammen mit der tschechischen Musikerin Markéta Irglova. Glenn und Markéta, Falling Slowly.

Falling Slowly, Glenn Hansard. 7 Tage war er älter als ich, aber er hatte auch jüngere Fans, zum Beispiel Phineas, den Bruder von Billie Eilish. Ich meine, das ist nicht nur der Bruder von Billie Eilish, es ist Phineas. Und er ist ein riesengroßer Glenn Hansard-Fan. Hören wir Phineas und sein Duo The Favours. Hören wir den Song Times Square Jesus.

Der neue Song von Lizzie McAlpine, The Light in the Painting. Ich freue mich auf ihr neues Album im September. Die Musikerin aus, ich glaube, Pennsylvania. Letztes Album, das war auch schön. Sehr melancholy, zum Beispiel dieser Song, Older. Oh.

Ein bisschen Summertime Sadness da hier bei In FM4 Heartbeat. Applefish von Violet Grohl. Davor Older von Lizzie McAlpine. Hier ist noch eine Songwriterin aus den Staaten. Weil Violet Grohl da eben gesungen hat: Applefish, Paper Thin. She's Green, das ist Sophia Smith aus Minneapolis und ihre Band. Und der Song, der heißt Paper Thin. FM4 Heartbeat, bis Mitternacht noch.

Dream Pop aus den Staaten von She's Green. Hören wir doch noch einen Song, nämlich Dear Ivy.

Ich kann nicht genug bekommen von diesem Sound. Dream Pop, Shoegazing, Alternative Rock Pop von Sophia Smith und ihrer Band She's Green aus Minneapolis vom Swallowtail Album. Es ist neu, es ist ihr erstes Album. Swallowtail wie der Schmetterling. Hast du vielleicht schon mal gesehen, den Schwalbenschwanz? Das ist ein ganz dunkler, schöner Schmetterling, ist das? Hören wir noch einen Song von She's Green, Locket. FM4 Heartbeat, ein bisschen haben wir noch, bis Mitternacht.

London von der Band Mary in the Junkyard. Der Song Crash Landing aus ihrem Debütalbum. Nein, nein, eine Bruchlandung legen wir nicht hin. Obwohl, ich meine, man weiß ja nie. Aber es schaut gut aus. Hier sind der Baby Smith. Und Baby Smith, die singen uns ein Goodnight-Lied. Goodnight, Baby.

Goodnight Baby vom australischen Duo Baby Smith. Wenn du noch magst, der FM4 Film Podcast kommt jetzt. Und dann durch die FM4 Nacht mit FM4 Sleepless. Ich, Eva Umber, sag wie immer vielen Dank, dass du mit dabei warst. Hier bei FM4 Heartbeat, bei dieser Ausgabe. Ich hoffe, es war ein bisschen was dabei für dich. Alles Liebe und bis bald. This gift, Glenn Hansard.

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3: Hier ist der FM4 Filmpodcast mit
4: Pia Reiser
3: und Christian Fuchs. Wir versuchen immer krampfhaft so einen Überbau zu finden, wenn wir zwei Filme in einer Episode besprechen. Diesmal ist es wirklich ein bisschen schwer.
4: Ja, aber jetzt ist mir gerade einer eingefallen. Der Überbau ist natürlich Hulk, weil in einem Film kommt er vor und in einem anderen spielt ein ehemaliger Hulk-Darsteller mit. Wir sprechen heute über Spider-Man Brand New Day und die Invite.
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3: Ja, und wir beginnen wie öfter zuletzt mal mit ein paar Trailerbesprechungen.
4: Ja, es passiert irgendwie so viel in der Filmwelt, was irgendwie besprochen werden müsste. Alles machen wir dann eh nicht, aber irgendwie an einem Trailer kommt man nicht vorbei, der passt auch thematisch gut dazu. Und dir sind aber jetzt in den letzten Tagen irgendwie auch noch so, ist es Sci-Fi? Ja, Sci-Fi-Cyber-Space-Trailer untergekommen.
3: Ja, ich würde sagen dystopische Sci-Fi, weil es gibt ja auch so Filme wie Star Wars, diese rein eskapistische Masters of the Universe und so. Dystopische Sci-Fi, man kennt das, die Zukunft irgendwann, alles ist ganz marot, Konzerne regieren die Welt, das ist schon so ein bisschen ein Klischee. Durch Blade Runner vor allem, durch Blade Runner aus Anfang der 80er Jahre von Ridley Scott. Es gab dann Blade Runner 2049, die Fortsetzung mit Ryan Gosling von Denis Villeneuve. Und jetzt kommt eine Serie nächstes Jahr auf Amazon Prime, Anfang des Jahres, Blade Runner 2099. Ja, der Trailer schaut gut aus. Man kann wenig noch sagen. Es bewegt sich halt absolut in dieser Welt, in dieser Replikantenwelt. Die Änderung vielleicht zu den bisherigen Blade Runner Filmen ist, die Besetzung ist weiblich, beziehungsweise non-binär hauptsächlich. Hunter Schäfer, die ich fantastisch finde, die spielt die Hauptrolle der gejagten Replikantin, sage ich jetzt ganz vorsichtig. Michelle Yeoh ist wieder mal in einer Bösewichtrolle zu sehen, wie öfter in letzter Zeit.
4: Ja, ich fand auch, ich habe den Trailer jetzt gerade noch angeschaut und ich meine, ich war dann schon, nachdem ich von diesem Avengers Doomsday Trailer so, oder was heißt, ich habe mir nichts erwartet, aber der ist einfach auch so hässlich, ist man ja schon mal dankbar, wenn die Bilder irgendwie klar sind und jemand hat sich irgendwie eine Ästhetik überlegt, auch wenn es die schon länger gibt. Mir hat das Kostümdesign sehr getaugt, weil das ist ja oft so ein bisschen meine Krux mit Sci-Fi oder all diesen Filmen, vor allem auch dystopischen Weltallfilmen, dass das halt dann immer ein bisschen fade ausschaut. Aber da hat Hunter Schäfer mal so eine, also im Prinzip so wie eine Bomber, Cyber, Superjacke an. Ich habe mir gedacht, okay, da hat sich das Kostümdepartement irgendwie coole Dinge überlegt.
3: Ich muss auch sagen, dass grundsätzlich bei solchen dystopischen Sci-Fi-Filmen ich sehr aufs Kostüm schaue. Ich finde die immer sehr stylisch, diese Filme, gerade in dieser komischen Untergangsästhetik. Eine andere Serie, die da auch mitmischt bei diesem Style, bei Apple TV erscheint die, glaube ich, schon im November, ist Neuromancer. Neuromancer ist ein legendärer Roman von William Gibson aus Anfang, Mitte der 80er. Eine Trilogie war das damals und das war wirklich die Trilogie, die das Cyberpunk-Genre erfunden hat. Es gab unzählige Versuche, das zu verfilmen, die alle gescheitert sind. Die aufregendste war wahrscheinlich gewesen Chris Cunningham, der Videoclip-Superstar aus den Nullerjahren, der künstlerische, der wollte das mal angehen, aber der ist an seinen eigenen Ambitionen gescheitert. Jetzt kommt sie mal Serie, ich glaube sogar abgeschlossen, eine Staffel. Und ja, es schaut halt genauso aus wie Blade Runner und wie alle Verfilmungen von Cyberpunk, die danach kamen. Aber ich finde den Style auch ziemlich gut.
4: Ja, der Trailer hat mir fast noch besser gefallen als der von Blade Runner. Callum Turner ist hier in der Hauptrolle zu sehen, auch in super Outfits. Schaut ein bisschen alles nach Carhartt aus. Und dann ist mir eingefallen, das wollte ich eigentlich in der Piano-Tuner-Folge unterbringen. Ich glaube, Carhartt hat gerade einen total guten Filmlauf. Ich meine, dieser Running Man-Film von Edgar Wright hat uns nicht gefallen, aber an diese Carhartt-Jacke von Glenn Powell habe ich noch öfter gedacht. Das ist irgendwie ein guter Street-Style für die Leinwand. Peter Sarsgaard spielt in Neuromancer auch mit, den sehe ich auch immer gern. Hat auch was Tolles an, so ein weißes Hemd. Ja, also ich finde, es ist halt eine erwartbare Ästhetik, aber eine sehr stylische, finde ich. Und wir rechnen ja ein bisschen damit, dass wir hier auch dem neuen Bond zuschauen, oder?
3: Ich glaube mittlerweile, und ich kann es gar nicht genau sagen, warum Callum Turner wird der neue James Bond.
4: Ja, ich glaube, ich meine, ich weiß leider nicht mehr, wo ich das gelesen habe, weil ich würde gern die Credits angeben, aber jemand, ich weiß gar nicht mal, ob es ein Artikel war, es klingt ein bisschen nach Vulture, wenn ich jetzt drüber nachdenke, hat geschrieben, diese Flitterwochen von Callum Turner und Dua Lipa, wo sie dann ja einerseits in Italien dieses große Fest hatten und dann gab es auch so Fotos, wo sie auf einem Schiff waren und vor allem in so einem Cabrio, ich sage jetzt mal, die Riviera entlang gebraust sind oder was auch immer. Und da hat jemand geschrieben, das ist eigentlich die perfekte quasi weitere Bewerbung von Callum Turner als Bond, dass er eben auch nicht nur in diese Actionrolle passt, das konnte man sich ja irgendwie vorstellen, wenn man ihn anschaut, sondern irgendwie auch in diese stylische Verführer, ein Mann von Weltrolle. Und das fand ich irgendwie eine ganz gute Theorie. Und das passt irgendwie ganz gut. Also ich bin jetzt auch, ich glaube auch, er wird, für mich passt das auch total. Also man nimmt ihm das, diese Härte ab. Er ist jetzt kein Schönling. Das finde ich bei Bond eigentlich auch immer ganz gut. Das wäre ein bisschen mein Jacob Elordi-Problem gewesen, dass der einfach zu lieb tatsächlich ausschaut. Ja, ich würde mich freuen. Ich finde, sie müssen ein bisschen Tempo reinbringen, sonst hat die Welt auf James Bond vergessen.
3: Ja, total. Und Denis Villeneuve will ja wirklich die Vorgeschichte erzählen. Also nicht nur wie Casino Royale, wie er zu Bond wurde oder die Anfänge von Bond, sondern wirklich, wie wurde dieser junge Mann zu einem Geheimagenten?
4: Ja, ich bin gespannt. Ich befürchte nur, wir müssen noch ein bisschen warten.
3: Ja.
4: Leider nicht mehr so lange warten. Müssen wir auf Avengers Doomsday. Der kommt, glaube ich, am 18. Dezember, zeitgleich mit Dune. Da fragt man sich auch ein bisschen, was da in den Köpfen vorgeht.
3: Gibt es da nicht schon so einen Begriff dafür, wie damals Barbenheimer?
4: Na, Dunesday wäre es, meiner Meinung nach.
3: Dunesday, genau. Ja. Okay.
4: Ist aber natürlich nicht so griffig wie Barbenheimer.
3: Ja,
4: ja. Ja, ich meine, der Dune 3 Trailer schaut, finde ich, fantastisch aus. Und das sage ich als jemand, der ja immer, keine Ahnung, eigentlich kein Interesse an so Science-Fiction hat. Aber da wurde halt eine tolle Welt geschaffen. Ich finde, der Avengers Doomsday-Trailer fasst recht gut zusammen. Alles, was ich am MCU nicht mag, wird hier auf, wie lange dauert er eigentlich? Ein paar Minuten? Nein, gar nicht so lang. Zusammengefasst, diese verwaschene Ästhetik kann ich nicht mehr sehen. Und dann halt das CGI schaut nicht besonders aus. Und es ist halt der komplette Overload. Und eigentlich schaut es auch aus wie eine Wiederholung von Endgame. Oder es ist nochmal getting the team back together.
3: Absolut. Endgame hatte damals halt einen Sinn, weil dieses MCU von Anfang an auf so einen Riesenspektakel hinkonzipiert war, auf so einen Weltuntergang und eine Weltenrettung. Und das ging ja ganz lang. In vielen Filmen wurde das angeteased. Und wir waren auch alle damals ein bisschen angefixt. Wir waren skeptisch, aber es hat funktioniert. Und jetzt merkt man halt, das MCU schwächelt, denen geht's nicht so gut und jetzt müssen halt krampfhaft die alle wieder auftreten. Also man merkt so diese Anstrengung dahinter und das merkt man auch dem Trailer an. Ich habe ja schon lange keine Marvel Comics mehr gelesen, schon sehr lange. Für mich ist Dr. Doom so als, ja, ich möchte die Welt beherrschen, ein Typ irgendwie abgespeichert, aber anscheinend ist er hier viel, viel mehr, so eine Thanos-artige Bedrohung, vor der alle Angst haben.
4: Es hätte ja eigentlich, glaube ich, Kang the Conqueror, der große Bösewicht sein sollen, aber durch diese Vorwürfe oder auch die Gerichtsverhandlung und Verurteilung von Jonathan Majors wegen häuslicher Gewalt, glaube ich, ist dieses Konstrukt quasi zusammengebrochen und dann ist man bei Dr. Doom gelandet. Ich kannte den natürlich nicht. Das ist, glaube ich, in einem fantasie-osteuropäischen Land wächst diese Figur auf. Seine Mutter macht einen Deal mit dem Teufel. Sowas finde ich immer ganz interessant. Das scheint aber hier kein Thema zu sein, damit ihr Sohn etwas ganz Besonderes wird. Und er ist, glaube ich, dann auch dann grundsätzlich ein brillanter Wissenschaftler, wie so viele im Marvel-Universum. Und dann finde ich an dem Trailer ein bisschen irritierend, weil es klingt ja irgendwie auch, also die Stimme aus dem Off ist die von Robert Downey Jr. mit so einem leichten osteuropäischen Einschlag und das klingt ja aber eigentlich so, als würde er auch die anderen warnen. Also er sagt irgendwie, es kommt etwas, was wir nicht abwehren können. Ich finde, das ist auf einer Metaebene ja auch so eine Warnung vor diesem Film und später im Trailer kommt auch vor, we need a miracle und ich denke mir mal, ja, das braucht sie wirklich, MCU, weil ihr seid ein bisschen am Sand. Und dann ist es so ein Zugeballere von diesen tausenden Blitzen und Explosionen und Kämpfen. Und so wie ich das verstanden habe, ist es so, dass diese schrecklichen Multiversen, diese verschiedenen Realitäten, die geschaffen worden sind, die kollidieren jetzt irgendwie miteinander. Und man muss, glaube ich, eine oder mehrere zerstören, damit zumindest eine überlebt, oder?
3: Ja, genau. Und Kevin Feige, der Oberzampano von Marvel, hat ja schon gesagt, sie benutzen das auch quasi, jetzt diese beiden Filme, Doomsday und Secret Wars ein Jahr später, um quasi Tabula Rasa zu machen, das MCU komplett neu zu starten. Und, das hat er schon gespoilt, es bleibt quasi nur unsere Erde übrig. Also der ganze Schmafu mit dem Multiversum ist dann Geschichte. Ich sage jetzt hier, ihr hört mit, den nächsten Trailer voraus, der dann wahrscheinlich knapp vor dem Film kommen wird. Und ich sage das Ende dieses Trailers voraus, vielleicht täusche ich mich, nämlich am Ende wird Dr. Doom die Maske abnehmen und was wir eh alle schon wissen, wir werden kurz Robert Downey Jr. sehen. Die Erklärung, glaube ich, ist auch ganz simpel. Der eine Iron Man ist halt im anderen Universum dann Dr. Doom. Das ist mit dem Multiversum super leicht zu erklären, aber das ist halt die große Frage irgendwie noch.
4: Ja, ja, ich meine, wenn das Multiversum nicht mehr existiert, wäre ich schon mal sehr dankbar, weil für mich geht sich das tonal auch nicht aus. Ich finde auch immer ich habe das, glaube ich, in meiner Spider-Man-Geschichte geschrieben. Ich kann mir vorstellen, dass wenn man in den 90er Jahren ein Teenager war, war das ein lustiges Lagerfeuer oder keine Ahnung, Gespräch, dass man sich überlegt hat, was wäre eigentlich, wenn einer einer von den X-Men auf Spider-Man treffen würde und die kämpfen gegeneinander. Aber ich finde, wir haben das jetzt seit Jahren, diese Überladenheit und die auch so tonal ergibt es dann für mich oft gar keinen Sinn. Diese Kräfte ergeben keinen Sinn, auch wie die miteinander reden, mir ist das alles zu absurd eigentlich. Und in diesem Trailer stehen ja, das Lustige ist, es stehen auch manchmal einfach nur so random zusammengewürfelte Superhelden und Heldinnen rum. Die X-Men kommen jetzt da hinzu, die sind ja auch eigentlich ein anderes Universum.
3: Naja, mit der Übernahme von Fox, die ja schon lange stattgefunden hat, an Disney, und das ist jetzt alles ein riesiger Konzern, gehören die X-Men plötzlich dem MCU. Genau, und die kehren da zurück. Ich glaube, auch Patrick Stewart wird diese beiden Filme nicht überleben. Also die Alten werden sich opfern und Junge werden ins Spiel kommen.
4: Ja, also es ist ein unglaublicher Overload. Channing Tatum als Gambit ist mit dabei. Das ist, glaube ich, auch ein X-Men. Das ist so eine Kindheitsfantasie von Channing Tatum, dass er den mal spielen kann. Der war in einem Deadpool-Film, aber da ist man immer nur ein Gag, hier darf er echt sein. Aber dann frage ich mich auch, warum kämpft er jetzt hier gegen Shang-Chi, glaube ich? Also die Vorstellung, dass wir dann einen 2,5-stündigen Film sehen, wo sich all diese verschiedenen SuperheldInnen-Vereine erstmal zusammenraufen müssen, ist, finde ich, halt ein bisschen einen Albtraum. Das einzig halbwegs Interessante finde ich jetzt, okay, ist Dr. Doom jemand, der sie hier warnt, oder ist er doch der große Endgegner? Aber da müssen wir dann im Dezember alle gemeinsam durch.
3: Ja, aber du hast es schon gesagt, und damit ist ein guter Übergang geschaffen zum Spider-Man-Film, zum neuen. Dieses Crossover, der gegen den, die gegen den, das nervt halt. Und das ist immer auch ein bisschen das Zeichen für ein Genre, das in der Krise ist. Also ich muss immer an meine geliebten Universal-Horror-Filme der 30er Jahre denken. Da hatte jede Figur den eigenen Film, und dann, als ihnen nichts mehr eingefallen ist, haben sie alle in einen Film. Frankenstein, der Werwolf und Dracula waren dann in einem Film. Das waren ganz schlechte Filme. Dann kam noch Parodie dazu und dann war es eh aus. Und dann wartet man ein paar Jahre und dann startet es wieder neu.
4: Ja. Ich meine, den Neustart finde ich eine gute Idee, aber jetzt, weil wir gerade vor die Schlagzeile gelesen haben, wo Tom Holland gesagt hat, quasi die Staffelübergabe an den nächsten Spider-Man ist auch schon am Weg, denke ich mir, ja, aber boah, ich will jetzt nicht in 2 Jahren wieder die Spider-Man-Geschichte sehen, wie er Onkel Ben verliert. Das haben wir jetzt echt irgendwie auch in so kurzer Zeit so oft erzählt bekommen. Ich glaube nur, diese ganze rechte Sache bei Spider-Man ist ja so eine recht absurde Geschichte, weil das hat Marvel ja mal an Sony verkauft, und dann sind sie erst danach drauf gekommen, das war jetzt eigentlich ganz schön doof. Sie haben es, glaube ich, irgendwie eingetauscht gegen Casino Royale-Rechte damals. Und dann hat man sich irgendwie geeinigt, dass das MCU auch Spider-Man nutzen darf. Über das habe ich mich eigentlich grundsätzlich gefreut. Und es ist aber, glaube ich, an eine Bedingung geknüpft, dass in einem gewissen Zeitrahmen, und der ist nicht sehr lang, immer wieder neue Spider-Man-Filme kommen müssen. Und dadurch, dass ja Spider-Man nie wirklich erwachsen wird, außer in der tollen Serie Spider-Noir, fangen halt alle wieder dann bei einem Teenager an. Und ich finde halt tatsächlich auch, dass diese alten, also die, wir reden jetzt von den Sam Raimi Spider-Man-Filmen Anfang der Nullerjahre mit Tobey Maguire, die funktionieren ja auch total gut. Und ich brauche jetzt nicht, ich liebe Spider-Man, aber ich brauche nicht 4 verschiedene Spider-Man-Darsteller, die mir mehr oder weniger immer das Gleiche nachspielen.
3: Das ist das Tolle am DC-Universum. Da gibt es keine Origin-Stories mehr oder kaum mehr. Außer es sind ganz unbekannte Figuren. Da wird schon etabliert, Superman ist Superman. Da braucht man nicht nochmal sehen, das Baby da in der Kapsel, das zur Erde kommt. Bei Supergirl ist es jetzt schon, weil die Figur nicht ganz so bekannt war, passiert. Aber auch auf eine kreative Weise. Und die Filme sind alle mehr oder weniger unabhängig voneinander. Also die haben einen anderen, frischen Zugang. Aber bei Marvel kommt man aus dem Ganzen nicht raus. Und kleiner Spoiler, bei diesem Spider-Man-Film jetzt, über den wir jetzt sprechen, ist es ja auch so, dass die nervigeren Parts sind dann die, das muss jetzt wieder ins große MCU reinpassen.
4: Ja, das finde ich auch, genau. Grundsätzlich muss ich sagen, ich mag eigentlich alle Spider-Man-Filme. Die mit Andrew Garfield schwächeln vielleicht ein bisschen, weil man sich damals auch, ich glaube, der erste war 2012 und man hatte aber gerade 2007 eigentlich den letzten Tobey Maguire-Film, da hat man das Gefühl gehabt, puh, jetzt wirklich nochmal ziemlich genau das Gleiche, nur quasi mit einer anderen Frauenfigur. Und ich finde, mit der Tom-Holland-Geschichte haben sie es halt gut gemacht, weil da gab es dann diese Aunt May und nicht mehr den Uncle Ben, und wir haben nicht alles von vorne wieder begonnen, sondern wir haben ihn im Prinzip ja schon als Spider-Man kennengelernt. Ich habe mir jetzt diese schon bestehenden 3, also inzwischen sind es 4 Spider-Man-Filme mit Tom Holland, ganz knapp vor der Pressevorführung von Spider-Man Brand New Day nochmal angeschaut und war dann echt so, ich bin allen schon ein bisschen auf die Nerven gegangen, weil ich konnte über nichts anderes mehr reden. Mir hat das so gefallen. Ich war so richtig in dieser Welt drinnen.
3: Der Sohn war aber dabei, oder?
4: Nein, gar nicht. Nein, der mag keine Superhelden.
3: Ah,
4: und
3: wirklich?
4: Dem ist auch alles zu brutal.
3: Ich bin schockiert.
4: Ja, nein. Ich habe ihm sehr viel nacherzählt, aber ich habe es nicht geschafft, ihn zu begeistern, glaube ich. Und ich finde, also vor allem der erste, der irgendwie so der der kleinste unter Anführungszeichen auch ist, der heißt Spider-Man Homecoming, ist aus dem Jahr 2017, glaube ich. Michael Keaton spielt Vulture als Bösewicht und das ist in einem Satz wird halt irgendwie, er wird klar gemacht, wie dieser Michael Keaton dazu kommt, dass er auf eine böse Seite wandelt. Das hat mir so getaugt, das geht so schnell und ganz viel von Spider-Man Homecoming spielt eigentlich auf der Highschool und MJ kommt eigentlich nur so ganz wenig vor und Zendaya ist echt, vielleicht hat sie 10 Sätze in diesem Film, aber jeder sitzt und man findet diese junge Frau so wahnsinnig super. Man versteht total, dass Spider-Man oder Peter Parker sich irgendwann in sie verliebt. Ich finde Tom Holland wirklich toll. Ich finde Marissa Tomei ist eine ursuper Tante May. Ich weiß schon, sie ist vermutlich 30 Jahre jünger als die Original Tante May, aber damit kann ich ganz gut leben. Ich finde die wirklich toll. Die werden dann auch mit der Zeit immer größer und gerade der dritte ist dann Spider-Man No Way Home, wo dann dieses, da kommen ja auch dann die anderen Spider-Man, also Tobey Maguire, Andrew Garfield vor. Ich finde nur trotzdem, dass die Dialoge hier noch so gut sind und dass immer geschaut wird, dass Ned von Jacob Batalon gespielt und MJ so viel eingebunden sind, dass einem dieses Getöse, wenn dann Doc Ock und Green Goblin und weiß Gott noch wer herumtosen, es nicht ganz so ein CGI-Dump wird.
3: Ja, mir geht's ähnlich mit diesen Filmen, muss ich sagen. Ich mag sie auch alle, auf eine gewisse Weise. Ich mochte die Sam Raimi-Filme sehr gern. Dann die Andrew Garfield-Filme ein bisschen weniger. Das lag nicht an Andrew Garfield, sondern an den Filmen. Die waren auch irgendwie ästhetisch und inhaltlich waren die nicht so top. Und jetzt Tom Holland, ich fand auch sehr gut die Einführung, dass der nicht in einer Origin-Story eingeführt wurde ins MCU. Das ist ihnen noch sehr gut gelungen, sondern in diesen Captain America-Filmen von der Seite her sozusagen reinkam in dieses Marvel-Universum. Ich mag die auch alle und ich fand auch die ganzen Besetzungen spitze. Zendaya ist überhaupt, ich muss jetzt wieder mal, wie schon so oft, sagen, ich finde die so speziell, weil ich habe jetzt auch viele Kritiken gelesen und da wird immer gesagt, naja, die ist so auf Autopilot und so. Finde ich überhaupt nicht. Das ist so eine Schauspielerin, ganz egal, was sie spielt. Ein bisschen wie Seth Rogen im zweiten Film, über den wir dann sprechen. die hat einen coolen Style, die kommt ins Bild, die muss sich jetzt auch gar nicht total verwandeln. Und trotzdem, sie wirkt so wahnsinnig natürlich. Also wirkt so natürlich, man glaubt, man kennt sie. Ich glaube immer, das ist jemand aus der FM4-Redaktion von unseren jungen Kolleginnen. Ja. Die sitzt dort und schreibt irgendwie und ich sage Hallo. Und ich glaube, ich kenne jede Mimik und jede Gestik, auch durch Euphoria. Eine unfassbar natürliche Schauspielerin, die das so aus dem Handgelenk schüttelt. Und das ist schon toll bei diesen Filmen. Dadurch haben die so eine Bodenhaftung.
4: Das finde ich auch. Also ich finde auch, dass sie essentiell ist für diese Filme. Auch diese Freundschaft, dass Peter Parker halt einen Freund hat, der sich nicht, wie im Falle von Tobey Maguire, wo ja James Franco dann als, der ist ja auch zuerst sein Freund, Harry heißt er, glaube ich. Aber der wechselt ja dann, glaube ich, auch auf die böse Seite.
3: Das wird der junge Green Goblin.
4: Der junge
3: Goblin
4: Green
3: dann.
4: Goblin, ja. Genau. Also auch, dass man immer einen Freund gibt, einfach ein Freund bleibt, solange es halt geht. Der Plot will dann, dass das irgendwie sich ändert. Das finde ich extrem wichtig. Am Anfang hat ja auch noch John Francis Daly, heißt er, glaube ich, einen Skript mitgeschrieben, den kennt man als Darsteller aus Freaks and Geeks und Bones. Und der hat aber zum Beispiel auch die tolle Komödie Game Night geschrieben. Und ich habe das Gefühl, dessen Humor spürt man irgendwie sehr. Der ist aber dann irgendwann ausgestiegen. Aber gerade in Homecoming, finde ich, hat es auch Momente von Freaks and Geeks durchaus. Und so Zendaya, weil du jetzt Euphoria gesagt hast, ich glaube ja, dass Spider-Man und Euphoria muss sich ja irgendwie überschnitten haben. Und alleine diese Vorstellung, dass sie zweimal eine Schülerin spielt, aber das sind ja, da liegen ja also ganz andere Figuren, ganz andere Dinge, die beschäftigen. Und wie sie das in beiden Fällen gemeistert hat, finde ich fantastisch.
3: Ja, man lernt anhand ihrer Person auch, dass man halt keine Vorteile haben soll. Weil wenn man die Filmografie anschaut und diese ganzen Serien, die sie gemacht hat, diese Teenie-Serien und Disney und so, wo sie herkommt, dann denkt man sich halt, oh, das ist so ein lebendes Marketing-Konstrukt. Und dann durch Euphoria, und ich glaube, Sam Levinson war da schon sehr wichtig, wurscht, was aus ihm wurde, im Bloßlegen dieser Emotionalität. Da hat sie sich halt ganz roh und verletzlich gezeigt und eben ganz natürlich plötzlich. Und das hat sie mitgenommen sozusagen in andere Rollen. Und die kann dann auch in Dune spielen, in der Odyssee kurz auftauchen, in The Drama, also das ist die präsenteste Darstellerin dieses Jahres wahrscheinlich, in The Drama und jetzt auch in Spider-Man und überall füllt sie ihren Part perfekt aus.
4: Ja, egal wie wenig sie macht. Hier hat sie ein bisschen wenig zu tun. Das hat mit den Plotentwicklungen am Ende von Spider-Man No Way Home zu tun. Der war 2021, glaube ich. Und da ist es am Ende so, dass Dr. Strange, eine Figur, die mich wahnsinnig nervt übrigens, also die könnte man von mir aus auch implodieren lassen mit dem Ende des Multiversums, der musste die Welt vergessen lassen, dass Peter Parker Spider-Man ist. Das wurde ja davor geleakt. Das fand ich eigentlich einen voll interessanten Handlungsstrang, muss ich sagen, dass Peter Parker damit zu strugglen hat. Dann musste das rückgängig gemacht werden, was aber auch heißt, dass eben MJ und Ned und alle anderen vergessen, dass er das ist. Und damit ist quasi auch diese junge Liebe zu MJ und auch diese Freundschaften sind vergessen. Und er ist extrem auf sich zurückgeworfen. Ich muss sagen, Achtung, Spoiler für Spider-Man No Way Home, ich wusste nicht, dass Aunt May stirbt und ich war komplett entsetzt. Ich dachte immer nur, na, die bringen sie jetzt ins Krankenhaus oder so. Aber er hatte dann quasi wirklich niemanden mehr. Und so lernen wir diesen Peter Parker in Spider-Man Brand New Day kennen. Ich finde auch gut, dass man sagt, es sind 4 Jahre vergangen. Oft tun ja Filme dann so, okay, wir kommen 4 Jahre später, aber wir schließen an. Das würde sich jetzt tatsächlich auch mit dem, wie Tom Hollands Körper, der sich so auftrainiert, irgendwie auch im Vergleich zum Anfang, nicht ganz ausgehen. Und der ist jetzt eigentlich ein bisschen ein Nerd. Er lebt auf einem schieren Dachboden in New York. Da ist er zwar technisch urgut ausgestattet, er hat so einen 3D-Drucker, ist zu primitiv für dieses Gerät, aber er tüftelt quasi in seinem Kostüm herum. Er kennt eigentlich keine Leute. Er hat eine Polizistin, Detective DeWolf heißt die, glaube ich. Gibt's auch in den Comics. Mit der telefoniert er. Die weiß aber natürlich nicht, dass er Peter Parker ist. Die telefoniert mit Spider-Man und die haben quasi so eine Art Teamwork. Und er hat eine KI-Stimme gebrochen von Naomi Watts. Das ist Evie. Aber das ist eigentlich sein soziales Umfeld. Und auf Instagram schaut er sich dann immer die Videos von Ned und MJ an und vermisst sie natürlich wahnsinnig und versucht dann irgendwie auch in deren Nähe wiederzukommen. Und als Spider-Man geht es ihm aber gut, weil er ist der Held von New York. Und diesen Teil mag ich so gerne. Und ich muss sagen, ich habe das öfter bei Filmen. Filme pulvern oft, finde ich, unglaublich viel handwerkliches Können in einer Anfangsmontage. Und man ist dann total traurig, wenn der Plot anfängt. Und ich denke, ich könnte mir stundenlang so eine Montage anschauen. Also wie er da auch durch dieses New York, das in Glasgow nachgebaut wurde oder in Glasgow gedreht worden ist. Und das finde ich halt schon schön, dass man hier eben, das ist nicht so ein Rom-Com New York, sondern da erinnert man sich halt an die Vorlage und an diese Working-Class-Wurzeln auch von Spider-Man. Und das finde ich super, dieses Schulterklopfen mit den Feuerwehrmännern, wenn er Kindern so auf den Rollerhelm klopft, wenn ihm alle zujubeln und er ist jetzt irgendwie nicht in schicken Restaurants, sondern geht in so kleine Delis und Supermärkte und das mag ich wahnsinnig gern.
3: Ja, ich mochte das auch alles unglaublich gern. Vor allem das ist dieser Spider-Man, der mich quasi durch die Pubertät gebracht hat, ein bisschen, weil es ist dieser einsame, dieser lonely Spider-Man, den keiner versteht, wo quasi, er ist ja nicht mehr pubertierend in diesem Film, also Tom Holland ist 30, aber er soll schon jünger sein, aber wahrscheinlich Anfang 20 soll er sein, die Figur. Aber diese Figur, diese melancholische Figur, das ist ein ganz etablierter Spider-Man in den Comics. Ich habe die Tobey Maguire-Filme geliebt, aber vor allem der erste, der mir eh so gut gefällt, hatte halt so einen ganz leichtfüßigen Tonfall. Und das habe ich vermisst, diese Spider-Man-Peter-Parker-Melancholie, die ganz anders ist als jetzt Superman oder Batman, wo einfach so ein junger Mann ein bisschen allein ist, kein Incel ist, sondern das Gegenteil eigentlich, aber ein bisschen leidet an diesem Alleinsein.
4: Ich glaube, Mitte 20 muss er eigentlich sein, weil Mitte die anderen 20, haben ja 4 Jahre studiert schon, genau. Aber also jünger als Tom Holland, aber es geht sich irgendwie aus. Tobey Maguire und Andrew Garfield waren, glaube ich, 27 und 28, als sie den Teenager Spider-Man gespielt haben. Das wird natürlich irgendwann auch unglaubwürdig. Ja, irgendwann muss natürlich auch hier leider der Plot einsetzen. Ich fand ja diese Kämpfe mit, wie heißt der, Scorpio oder so in der Straße noch ganz gut. Ich habe das immer gern, wenn so Leute noch kurz auftauchen. Man erinnert sich, ja, die waren schon mal da. Und es gibt dann aber einen Angriff auf Damage Control, die übrigens die abgekürzt DC sind, wo ich mich immer frage, ist das ein Schlag gegen
3: das
4: andere Comic?
3: Das ist mir gerade aufgefallen, aber das ist sicher eine
4: Universum. Und dann gibt es so eine, das fand ich eigentlich ganz cool, dann gibt es so eine unsichtbare Macht, die quasi von Person zu Person hüpfen kann und deren nicht nur Gedanken übernimmt, sondern die kann quasi kurz mal die Kontrolle über diese Leute übernehmen und spricht dann aus denen raus. Und wenn sie dann wieder rausgeht, sind die Leute so, huch, was war denn das jetzt mit mir? Ein bisschen wie als Wärme unter Hypnose. Und das ist am Anfang eben noch ein bisschen rätselhaft und das fand ich halt irgendwie ganz schön, weil wir sind ja diese, wie ist der Galactus, der Planetenfresser, also dieses monströse Riesige oder auch Thanos, irgendwann kann man halt nicht mehr. Und da fand ich diese Idee, dass es was ist, was wir zuerst mal gar nicht sehen. Und wenn man dann draufkommt, wer und was das ist jetzt auch keine Person, die jetzt sofort Angst auslöst. Das fand ich irgendwie eine ganz originelle Idee. Auch weil dieses Weiterhüpfen war mal so eine, da gab es so eine interessante Verfolgungsjagd, weil Spider-Man einfach schauen muss, okay, wer benimmt sich jetzt gerade komisch, weil wenn diese Macht in einen einfährt, dann macht man irgendwie so eine halbe Tanzbewegung. Es hat irgendwie sowas von Tanztheater gehabt. Das hat mir ganz gut gefallen. Und Spider-Man bewegt sich ja auch immer so hüpfend. Ne? Der springt ihm auch von einem Punkt zu einem Punkt. Das fand ich so eine ganz gute Idee.
3: Ja, ich mochte diese Tanztheater-Einlagen auch sehr gern, weil sie, wie du sagst, eben einmal nicht tausend Lichtgepritzel und Computereffekte. Es gibt ein bisschen Effekte, die das unterstützen, aber das ist schon sehr händisch sozusagen gemacht, tanzend gemacht. Habe ich auch sehr gern gemocht. Auch bis dahin der Plot, das haut alles hin. Was steckt da dahinter und so. Es kommt dann irgendwann das unvermeidliche MCU ins Spiel. Was ich noch sehr, sehr lustig fand, weil ich sie auch so gern mag, ist, es gibt eine Begegnung, jetzt ist es kein Spoiler mehr, jetzt ist es schon in allen Medien, mit Black Widow. Mhm. Black Widow, die Russin, die in einer Sauna, in einem Bad, was ist das, ein russisches Bad, oder?
4: Ja, ich glaube, ich weiß nicht, was der Begriff dafür ist, aber so, ja, das ist ihr Büro quasi.
3: Das ist ihr Büro, residiert und da gibt es eine wirklich köstliche Szene, wo Spider-Man zu ihr ins Wasser steigen muss und er zieht sich aus bis auf die Badehose und seine Maske hält er auch auf. Florence Pugh in dieser Rolle, ist das eigentlich Cultural Appropriation, ich weiß es nicht, aber in dieser Rolle ist einfach immer köstlich und ein wunderbarer Ersatz auch für Scarlett Johansson, finde ich. Also wenn ich die sehe, das ist auch so eine Person wie Zendaya, dann hält sie der Film halt ein bisschen auf.
4: Naja, und es hilft natürlich, dass sie hier nicht als Superheldin agiert, sondern im Prinzip ja als eine Auskunftsperson. Also sitzt in diesem Bad und redet ja nur mit Spider-Man. Damit kann ich auch total gut leben. Wenn die jetzt auf einem Dachboden gegeneinander kämpfen würden, würde es mir auch auf die Nerven gehen. Was wir ja auch beide noch mochten, ist, dass Bruce Banner in seiner Nicht-Hulk-Variante kurz vorkommt. Das fand ich auch sehr schön. Leider wird er später dann irgendwann zum Hulk. Und das sind die Momente, falls jemand den Film noch nicht gesehen hat und überlegt, wann aufs Klo geht, ab da, wo Hulk irgendwie auftaucht, weil da wird dann einfach mal 10 Minuten ein Gebäude demoliert und es ist komplett wurscht und man weiß auch, wie es ausgeht.
3: Da bin ich in der morgendlichen Pressevorführung auch ganz kurz weggeschlummert. Ja, diese erste Begegnung, da hätte es bleiben sollen dabei. Bruce Banner als Professor und ja, wir haben ja gar nicht erwähnt, dass Spider-Man, Peter Parker wird dann heimgesucht von so, ich sag's mal, hormonellen Problemen, vorsichtig formuliert. Aber durch diesen Bösewicht, durch dieses Wesen, das da von Person zu Person schlüpft, glaube ich, werden dann bei ihm Dinge stimuliert. Also die Spinne in ihm wird stärker und stärker. Das Wesen will ja in ihn eindringen. Das dringt ja in den, es ist so ein Mindsucker quasi, dringt er in die Gehirne von den Menschen ein, aber bei ihm gelingt das nicht ganz, aber es wird dann was stimuliert und er wird dann immer mehr zur Spinne, die Augen werden auch schon ganz schwarz und so. Und um irgendeinen Weg zu finden, wie er wieder mehr Mensch wird, besucht er dann Bruce Banner auf der Uni und das ist eine sehr lustige Episode, auch ein bisschen so Meta-Meta, wo das Marvel-Universum mit sich selber spielt. Leider, wie du sagst, gibt es dann einen wirklichen Hulk-Einsatz und da bin ich dann etwas weggeschlummert.
4: Ja, diese Körperveränderungen sind insofern ganz interessant, weil die erste Verwandlung von Spider-Man wird immer so als Pubertätsmetapher auch gesehen. Der Körper verändert sich, man weiß nicht genau, was hier passiert. Jetzt hat er das mit Mitte 20 irgendwie nochmal. Und im Film wird irgendwie auch gesagt, das kann ausgelöst werden durch sehr viel psychischen Stress. Und den hat er natürlich, weil er quasi nicht nur, dass dauernd schreckliche Dinge passieren, aber er hat seine engsten Freundinnen verloren. Und da gibt es dann immer so eine lustige Anzeige, die zeigt, dass die, ich glaube, sie nennen es tatsächlich Spinnenhormone, eben übernehmen. Und dann schießt plötzlich diese Spinnennetzflüssigkeiten, die waren ja bei ihm an sich mechanisch angeklebt.
3: Genau, die sind mechanisch und dann werden sie wieder organisch. Genau. Ich habe, glaube ich, keine amerikanische Kritik gelesen von IndieWire bis Variety, wo nicht Ejakulationsanspielungen von den männlichen Journalisten gemacht wurden. Aber ja, auch in österreichischen Medien habe ich das gesehen.
4: Ich meine, es liegt ein bisschen auf der Hand. Ich habe nur gedacht, das hatten wir doch schon. Let's move on. Ich fand den Film dann ein bisschen eigentlich fast mutig, weil er lässt dann Peter mal in so einem Kokon aufwachen und rausfallen. Ich habe gedacht, das ist jetzt eine gar große Wiedergeburts- oder ich betrete eine neue Phase Metapher für einen Film, der sich nämlich nicht traut, irgendwas Neues zu betreten.
3: Ja, die Geschichte geht dann weiter und wir nähern uns langsam dem Mysterium hinter dieser Bösewicht-Figur. Und jetzt, da müssen wir drüber reden, wird sehr spoilerhaft, Diese böse Figur stammt aus dem Universum, das man schon erwähnt hat, beim Avengers-Trailer, nämlich aus dem X-Men-Universum.
4: Genau, da findet quasi vermutlich auch schon ein Soft-Launch für Avengers Doomsday statt. Es ist Jean Grey, die haben wir wirklich schon als Famke Janssen, war das, glaube ich, früher gesehen. Die kriegt dann auch so eine Backstory, dass sie und ihre Schwester, die haben eben beide diese, ich nenne es jetzt mal Mind-Control-Fähigkeiten und wurden von ihrer Mutter deswegen auch verlassen und sich selbst überlassen. Die Schwester wird dann eben von einer unheimlichen Macht, oder sind wir schon im Spoiler-Territory. Es stellt sich dann heraus, dass Damage Control natürlich auch, ich meine, wenn Leute Metzger heißen, dann klingeln natürlich bei uns im deutschsprachigen Raum die Ohren. Das heißt, für mich war es keine große Überraschung. Ich habe mir auch gedacht, sollte Spider-Man nicht so einen Spidey-Sense für Menschenkenntnis auch haben, aber egal. Und Jean Grey, ich habe eigentlich vergessen, sie ist im Prinzip auf der Suche nach ihrer Schwester. Warum sie diesen komplizierten Weg sucht, war mir nicht ganz klar. Also wenn man nach dem Film drüber nachdenkt, was sie während des Films so anstellt, ergibt das nicht so wirklich einen Sinn. Ich glaube, da hätte es irgendeine kompaktere Lösung gegeben, aber egal. Da, gespielt wird sie von Sadie Sink, die viele vermutlich als Max aus Stranger Things kennen. Sie hat jetzt nicht sehr viel zu tun. Ich könnte jetzt nicht sagen, dass sie super ist. Sie ist auch nicht schrecklich. Sie hat halt auch keine wirklich tollen Szenen, weil die meiste Zeit muss sie angestrengt schauen, weil sie eben Mind Control macht. Es gibt eine Rückblende mit ihrer Schwester. Das funktioniert, finde ich, fast am besten, weil das kein Superhelden-Szenario ist, sondern ein Gespräch zwischen Schwestern. Das fand ich ganz, ganz süß. Dann gibt es später, wenn sie gefangen genommen wird, aber auch eine bisschen zu große Karacho-Szene, die mir dann schon wieder ein bisschen auf die Nerven gegangen ist. Die Idee verstehe ich dahinter, dass man dann sagt, oh, die will eigentlich ja gar nichts Böses, sondern die anderen sind die Bösen. Ich finde, dadurch ist das Drehbuch ein bisschen zu batschert und unelegant. Ich möchte noch hervorheben, damit ich nicht nur meckere. Ich finde den Film schon voll okay. Ich mochte John Bernthal sehr als Punisher.
3: Genau, den haben wir gerade auch erwähnt. Der ist eine recht wichtige Seitenfigur, der Punisher aus dem Marvel-Universum, der hat ja schon viele Inkarnationen erlebt. Meine Liebste ist die aus den 80er Jahren in einem unglaublich cheesy B-Movie, das nichts gekostet hat, mit Dolph Lundgren. Okay. Damals hat man sich noch nicht getraut, ihm diesen ikonischen Totenkopf zu geben. Der hat irgendein schwarzes Gewandel angehabt, ein Ledergewand. Aber das ist ein sehr lustiges B-Movie und da gab es sehr, sehr viele verschiedene Versionen. Die Punisher Solo-Filme, die sind ja meistens dann ab 16 und die sind sehr, sehr, sehr blutig, weil der Punisher ist einfach, der hat seine Familie durch die Mafia verloren, rottet dann alle aus, quasi, die an diesem daran schuld sind. Und das ist eigentlich ein Vigilant. Das ist eigentlich Travis Bickle. Er spielt ihn ja auch sehr De Niro-mäßig, John Bernthal. Das ist eigentlich Travis Bickle als Anti-Held, der alles über den Haufen ballert. Und das ist schon wieder arg irgendwie, wie viel Gewalt dieser Spider-Man-Film hat, obwohl man nie Blut sieht. Mhm. Also das ist so eigenartig, irgendwie sehr viele Menschen sterben. Es gibt wieder Collateral Damage, New York geht wieder zu Bruch und trotzdem, es stirbt niemand oder es blutet niemand. Spider-Man ist ein paar Mal blutig im Gesicht.
4: Ja, das ist aber schon das Höchste der Gefühle, muss man sagen. Da ist man auch ganz beruhigt, dass Spider-Man doch auch blaue Flecken kriegt, wenn man sich denkt, der ist ja doch, ich meine, er hat natürlich so eine Mutation, aber er ist ja doch irgendwie, hat ja doch einen Menschenkörper auch noch, dass er nicht ganz unbeschadet aus dem ganzen Wahnsinn hervorgeht. Ich habe es mir auch in der Szene gedacht, wo mal in einem Haus, wo Hulk und der Punisher, der kurz mind-controlled wird, so unglaublich viel zerstören. Ich habe gedacht, in dem Haus sind ja noch urviel Leute drinnen, aber das ist einem halt in dem Fall dann einfach wurscht oder den Filmemacher innen einfach wurscht. Mir hat halt diese, also der Punisher und Spider-Man raufen sich dann zusammen. John Bernthal und Tom Holland sind auch total gute Freunde. Offenbar John Bernthal das Casting, nein, wie sagt man da doch, das Casting-Video für Spider-Man von ihm auch gefilmt und die haben halt, finde ich, eine super Chemie. Ich habe es im Text verglichen mit Walter Matthau und Jack Lemmon, also so eine höfliche Liebefigur und einer, der eigentlich immer raubeinig und ruppig ist, aber man weiß, er hat ein gutes Herz eigentlich. Aber natürlich, weil du jetzt gesagt hast, kein Blut, was natürlich auch so arg ist, einmal sagt, will der Punisher Motherfucker sagen, glaube ich, und nach Motherfucker verklebt immer was Spidey mit seiner Spinnendings den Mund, weil das F-Wort darf natürlich auch nicht fallen.
3: Ja, was sehr schön ist, dass natürlich der Punisher dann im Sinne des Marvel-Universums ein bisschen eine andere Facette bekommt, während eben so Figuren wie, keine Ahnung, Deadpool und so ultra zynisch sind und ultra nihilistisch und gewalttätig. Der Punisher wäre ja potenziell auch so eine Figur, aber der darf dann auch schmunzeln ein bisschen und da wird diese Männlichkeit sehr dekonstruiert. Also Punisher ist ja auch, glaube ich, so eine Kultfigur in der Manosphere und das wird hier komplett pulverisiert, würde ich mal sagen. Das mochte ich sehr gern. Ich habe auch gedacht, die haben ja vorher die Odyssee gemeinsam gedreht und da sind schon, da gibt es ja diese Szene mit Menelaus und Telemachos. wo sie am Tisch sitzen gemeinsam, die sind direkt zum Spider-Man-Dreh gewechselt. Also die müssen einen Spaß gehabt haben.
4: Das glaube ich auch, ja. Mir gefällt auch, dass der Punisher eine Bialetti-Kaffeekanne hat. Ich dachte, da hat sich jemand was überlegt, weil er lebt ja in so einem lustigen, was ist das eigentlich, ein Hafenareal in so einem, wie eine verlassene Lagerhalle und mittendrin hat aber noch irgendwie so wie ein, es schaut ein bisschen aus wie ein Wohnwagen-Trailer oder so. Ich finde, ja, das fand ich alles irgendwie sehr schön. Am tollsten ist natürlich diese, seine, könnte man sagen, er stalkt sie, aber er landet dann irgendwie auf einer Wohnungsparty von Ned und MJ und diese, wie er dann wieder dieser batscherte Peter Parker ist, der einfach so überwältigt ist, seine Freunde zu sehen und wie sie dann einen Weg finden. Dann gibt es eine ganz kurze Szene, wo sie wirklich so ein paar nette Minuten gemeinsam in der Wohnung haben. Das finde ich halt super und ich brauche eigentlich keinen weiteren Spider-Man-Film grundsätzlich. Es wird ihn aber geben, aber dann hoffe ich nur, dass man sich auf das wieder besinnt. Also auf diese mehr die Teenager-Aspekte von Peter Parker und weniger auf die Spider-Man muss jetzt unbedingt wen ultra-riesig-Bösen bekämpfen.
3: Absolut, auf jeden Fall. Sollen wir zum anderen Film schwenken?
4: Ich glaube fast.
3: Ich glaube, also, wir haben alles gesagt.
4: Kurz zusammengefasst, ich finde wirklich, wir haben so viel Marvel-Käse in letzter Zeit gesehen. Ich finde jetzt, das ist vielleicht der schlechteste von den vier Tom Holland Spider-Man-Filmen. Wenn man es aber umrechnet, ist es immer noch ein sehr guter Marvel-Film. Also wer Lust hat auf diese Art von Kino, im Kino ist es auch schön kühl, es wird sehr heiß die nächsten Tage, dann kann man sich das schon anschauen.
3: Ja, was man sich sicher anschauen sollte, wenn man schon lange in einer Beziehung steckt, wenn man eine Beziehung plant, wenn man eine Beziehung hinter sich hat, wenn man so jung ist, dass man noch gar nicht an Beziehungen denkt, in jedem Fall, in jeder Konstellation, jede Generation sollte sich der Inwide anschauen.
4: Ja, die wunderbare Olivia Wilde, die so geschasst worden ist für Don't Worry Darling, einen Film, den ich auch sehr gern mochte, wo man sagen kann, gut, der hat vielleicht im letzten Drittel ein paar dramaturgische holpertatschige Stellen, aber ich finde, da wurde sie so ungerechtfertigt niedergeschrieben. Ich bin sehr froh, dass sie zurück ist und jetzt wirklich von allen gefeiert wird. Dieser Film hat am Sundance Festival einen richtigen Bieterkrieg ausgelöst und sie hat sich auch dann sehr gefreut, dass man nicht zu Netflix gegangen ist, weil sie wollte einen Theater-Release für die Inwide haben. Nur ganz kurz, der Film hat irgendwie eine lustige Entstehungsgeschichte, weil es war eigentlich mal ein Theaterstück, das merkt man dem Film auch an, aus dem Jahr 2016. Dann war es ein spanischer Film, der hieß Sentimental, sehr erfolgreich, aber nur in Spanien. Während bei uns ja, glaube ich, jede französische Gesellschaftskomödie in die Kinos kommt, ist lustig, spanische Filme kommen dann einfach nicht über die Landesgrenze hinaus. Und irgendwie hat dieser Film was ausgelöst, weil es gab dann eine Schweizer Adaption, die hieß Die Nachbarn von oben. Es gibt eine südkoreanische Adaption, ich glaube eine italienische und eine französische. Und dann wurden coolerweise Rashida Jones und Will McCormack aufgefordert oder gefragt, ob sie nicht das für einen amerikanischen Film adaptieren wollen. Und ich meine, Rashida Jones ist, glaube ich, überhaupt die coolste Person auf Erden. Mit Will McCormack quasi für 3 Wochen haben die mal gedatet, was ich auch lustig finde, und haben, wann war das, 2016, glaube ich, eine Rom-Com gemacht, die ich sehr gern habe, die heißt Celeste and Jesse Forever, auch so ein neuer Take für eine Rom-Com. Das heißt, ich finde, die beiden sind perfekt, sich diesem Stoff anzunähern, der eigentlich eine ursimple Ausgangssituation hat, nämlich ein Paar lädt die Nachbarn von oben zum Abendessen ein.
3: Ja, weil du diese vielen Verfilmungen angesprochen hast, ich habe mir das notiert, es gab auch einen Plan für eine Verfilmung mit Amy Adams, Paul Rudd und Tessa Thompson, eine ganz andere Besetzung. Ich bin froh, dass es diese Besetzung geworden ist, die es geworden ist.
4: Ich auch, ja. Ja, eigentlich hätten ja auch da hätten die RegisseurInnen von Little Miss Sunshine Regie führen sollen, was auch ein anderer Film gewesen wäre. Also ich finde halt, Olivia Wilde hat da schon irgendwie einen schärferen Ton, vielleicht noch weniger Angst vor Peinlichkeiten. Also das mag ich an ihr auch sehr. Sie ist ja demnächst auch in Greg Araki's I Want Your Sex zu sehen. Die hat schon noch eine irgendwie mutigere Rollenauswahl. Also sie hat ja eigentlich angefangen als in einer Castingagentur, so als Assistentin, und war dann in die OC als, das weiß ich glaube ich, die bisexuelle Kellnerin, die dann eine Affäre mit einer der Hauptfiguren hat. Mir hat sie dann sehr getaugt in Dr. House, da hat sie lange Staffeln mitgespielt, weil ich finde, sie schaut wahnsinnig gut aus und wahnsinnig interessant. Ich finde, sie spielt auch sehr gut. Aber sie hat eigentlich eine interessante Karriere und Booksmart war ja dann ihr Erfolgsfilm, den mochten eh alle. Ich fand Don't Worry Darling, wie gesagt, auch super. Und jetzt ist sie zurück und wird gefeiert. Sie spielt auch selber mit. Also vielleicht sollte man die beiden Paare mal kurz vorstellen. Das eine ist eben Olivia Wilde und Seth Rogen als Joe und Angela. Sind sie seit 15 Jahren verheiratet oder seit 15 Jahren zusammen?
3: Das habe ich jetzt auch nicht genau.
4: Ich glaube,
3: seit 15 Jahren verheiratet,
4: ja.
3: Glaube ich sogar, ja.
4: Haben eine Tochter, die haben sie für diesen Abend aber zu einer Freundin gebracht. Und die Nachbarn oben, von denen wir zuerst nur hören, und das ist auch so lustig, wie man sich dieses Bild dann aufbaut, weil die klingen irgendwie ein bisschen mysteriös oder interessant. In einigen Verfilmungen ist das dann auch ein jüngeres Paar. Hier ist es marginal älter als die beiden. Das wird gespielt von Edward Norton und Penelope Cruz. Und es ist so lustig, weil ich vergesse zwischendrin immer, dass es Edward Norton gibt. Und dann taucht er irgendwo auf und ist so gut, dass man sich denkt, warum spielt er eigentlich nicht in jedem Film mit?
3: Das stimmt, das stimmt. Es sind alle vier wirklich wahnsinnig gut. Olivia Wilde selber ist manchmal, ich würde sagen, winzige Momente lang vielleicht ein bisschen zu over the top.
4: Ja.
3: Alle anderen sind genau perfekt in dieser Rolle drinnen. Seth Rogen, das Faszinierende an ihm ist, mit seinen Lachern so, beginnt ja auch der Film so im Hintergrund. Der Typ schaut aus, als kommt er direkt vom Set von der Studio oder als kommt er aus seinem Wohnzimmer. Also er schaut einfach aus wie Seth Rogen. Da wurde überhaupt kein Versuch unternommen, diese Figur irgendwie anders herzurichten. Und trotzdem ist man sofort in dieser Figur drinnen. Das ist irgendwie, um einen Elefanten aus dem Raum zu bringen, schon sehr Woody Allen-mäßig, weil Woody Allen war immer Woody Allen, sogar in James-Bond-Parodien mit seinen unverwechselbaren Brillen und diesem Nerd-Look. Er hat immer gleich ausgeschaut. Und es ist bei Seth Rogen auch, er ist irgendwie die moderne, politisch korrektere und überhaupt auch liebenswürdigere Fassung dieses jüdischen Komikers, eines bestimmten Typus, der damals in diesen intellektuellen Tragikomödien der 70er Jahre groß wurde irgendwie.
4: Ja, und auch diese Personalunion aus, ich schreibe, ich führe Regie, ich spiele, das macht der Seth Rogen auch, kennengelernt, oder ich weiß nicht, ob sie sich kennengelernt haben, aber Olivia Wilde hat ja auch eine Rolle in The Studio gehabt und so ist sie auf die Idee gekommen, Seth Rogen zu casten. An sich will sie überhaupt nicht mitspielen und wird aber dann, so habe ich gehört, von Seth Rogen und Edward Norton überredet, die sagen, du bist doch eigentlich die perfekte Angela und dann stimmt sie zu. Ich finde auch, am Anfang ist sie over the top irgendwie, aber andererseits, man wird dadurch auch selber so mit ihr nervös, weil also der Film fängt sehr nett an, eben man hört dieses Lachen von Seth Rogen und man sieht wie so verschwommenes Super-8-Material und man hört zwei Leute am Klavier klimpern und es fällt, glaube ich, hier schon der wichtige Satz, probieren wir es noch einmal und dann sehen wir Seth Rogen frei von jeglicher Lebenslust in einem Konzertsaal einer Schule sitzen und er sagt zu seinen Studierenden, probiert es nochmal und bemüht sich dann ein Klapprad ohne Lärm aus einer Tür zu bringen, was ihm nicht gelingt. Und dann gibt es einen sehr coolen horizontal geteilten Splitscreen und unten sehen wir eben Angela die Wohnung vorbereiten, putzen, einkaufen gehen, ein Soufflé will sie noch kochen, sie schneidet Käse und Schinken auf und bereitet die Wohnung vor und Seth Rogen quält sich auf einem Mini-Klapprad durch die hügeligen Straßen von San Francisco und kommt komplett fertig in dieser Wohnung an und muss sich zunächst mal auf den Boden legen, weil er so Kreuzweh hat. Und das Erste, was Angela zu ihm sagt, ist, zieh dir die Schuhe aus. Und ich habe mir gedacht, na gut, mein Tag wäre jetzt im Eimer. Wenn ich zur Tür reinkomme und jemand sagt zu mir nicht, hey, hallo oder wie war's oder irgendwas, sondern die Schuhe raus, dann ist meine Laune, glaube ich, im Keller.
3: Ja, aber mit diesen Szenen, und ich glaube, das ist jetzt 10 Minuten vom Film am Anfang, ist man komplett drinnen und versteht schon dieses Paar und so. Und man versteht, und das ist jetzt gleich das Tolle an diesem Film, im Vergleich zu diesen Woody Allen Filmen, die definitiv ein Vorbild sind, mag man hier oder mag auch nicht, aber man nähert sich jeder Figur. Die Figuren werden alle menschlich gezeichnet. Es gibt jetzt nicht so den doofen Intellektuellen, der irgendwo am anderen Ende des Tisches sitzt, wo sich das ganze Publikum denkt, oh, die Nervensäge. Man mag die entweder oder man mag sie nicht, je nachdem, wo man persönlich steht. Ich konnte mit allen vier was anfangen. Also ich habe mit allen vier, zu allen vier Bezüge herstellen können. Und alle vier haben einmal Unrecht, mal Recht, aus der eigenen Perspektive raus. Und das ist der Riesenunterschied. Dieser Film menschelt, dieser Film hat in seinem Zynismus, in seinem Sarkasmus einen großen Humanismus dahinter.
4: Naja, finde ich auch. Man ist eigentlich wie so Jean Grey, die von Person zu Person hüpft und immer wieder ist man in einem Kopf drinnen. Mir hat das auch sehr getaugt, dass es nicht so, es gibt ja so Filme, die einfach sich am Drehbuch nicht so viel antun, wo man dann sagt, das ist eben der depperte Typ und das ist so ein Typus. Und das wäre hier auch gegangen. Man hätte auch durchaus dieses Paar von oben, wäre die Möglichkeit gewesen, dass man sagt, das sind jetzt die laktoseintoleranten Grünwähler, die irgendwie so quasi das blöde Woke darstellen und darum geht's und das geht's aber hier überhaupt nicht und das fand ich super, sondern der Film ist fast ein bisschen zeitlos. Also es spielt auch Social Media oder all diese Dinge spielen kaum, glaube ich, eine Rolle und das fand ich auch sehr schön. Diese Dialoge zwischen Angela und Joe am Anfang fand ich so super, dass ich mir gedacht habe, boah, mir würde es eigentlich reichen, wenn die miteinander reden. Ich brauche gar niemanden, der zu Besuch kommt, weil dieser Joe ist so ein Typ, mir ist dann eben dieses Zitat aus der Stadtneurotiker, da sagt ja diese Woody Allen-Figur, die Welt teilt sich in the miserable und the horrible oder so irgendwie und genau so einer ist jemand. Der hat einfach komplette Lebenslust verloren, obwohl rein theoretisch, wenn man so abhaken würde, ich meine, er ist gesund, er hat einen Job, immerhin hat er mit Musik zu tun. Wir erfahren dann, er hatte mal so einen One-Hit-Wonder, an das nie angeschlossen werden konnte. Er ist verheiratet, er hat ein Kind, sie haben eine urschöne große Wohnung und, was ich ja sehr gern mag, es wurde erklärt, warum sie diese Wohnung haben. Sie ist nämlich geerbt von seinen Eltern, weil oft haben ja Leute in Filmen mit quasi Jobs, wo man nichts verdient, urschöne Wohnungen, das hat mir auch sehr getaugt. Und er ist einfach urangenervt, als dann Angel auch noch zu ihm sagt, hast du eh nicht vergessen, heute kommen die Nachbarn von oben und hast du den Wein dabei? Und er sagt, ich kann mich an nichts erinnern. Und sie sagt, doch, ich habe dich erinnert. Und das heißt, der Abend startet katastrophal. Da ist eine unglaublich unangenehme, schlechte Stimmung. Es ist ein bisschen so diese Kirby-Enthusiasm, Social Horror, finde ich, kann man das auch nennen. Und dann ist er so gemein, weil ich das Gefühl habe, okay, er hat keine Lust drauf und er will aber ihr auch den Abend verderben. Er will, dass sie sich auch nicht freuen. Er sagt dann, weißt du was, wenn die runterkommen, dann sprechen wir die jetzt endlich aber darauf an, dass die jeden Abend, jede Nacht so lauten Sex haben, dass wir nicht schlafen können. Und ihr fällt irgendwie alles runter.
3: Ja, genau. Und da ahnt man natürlich schon, dass die beiden selber schon sehr lange keinen Sex mehr haben. Also so manche Sachen sind aufgelegt total. Aber dann kommen diese Nachbarn in die Wohnung rein und wie du richtig sagst, man hat so ein Klischeebild im Kopf vielleicht, was jetzt passieren könnte. Und dann sind die aber sehr unberechenbar. Die sind sehr unberechenbar. Hawk, gespielt von Edward Norton, ist ein ehemaliger Feuermann, ein Firefighter, der sich jetzt umorientiert hat beruflich. Pina, gespielt von Penelope Cruz, die hier am meisten tut für eine Veränderung des Looks, würde ich sagen. Die hat in jedem Film, glaube ich, hat die immer eine andere Perücke oder einen anderen Look irgendwie. Ja. Der macht das auch Spaß. Ist auch eine sehr undurchschaubare Person, ist leicht esoterisch, sagt gleich, sie ist bei mir natürlich sympathisch, sie isst kein Fleisch, mir ist das schon ein paar Mal passiert, Essensrunden, wo sich alle unglaublich viel vorgenommen haben und liebevoll der Tisch dekoriert, dann komme ich hin und sage, na, Histaminintoleranz, ich kann diesen Käse nicht essen und ich isst kein Fleisch, bla bla bla. Das macht sie dann und ist gleich ein bisschen unsympathisch dann dem Seth Rogen-Charakter gegenüber, aber wie sich dann die Chemie zwischen diesen Figuren entfaltet, es wird sehr viel über Sex gesprochen, es werden lustige Zigaretten geraucht, es wird Alkohol getrunken, das schaut man sich irrsinnig gern an, obwohl es auch sehr schmerzhaft ist.
4: Ich finde auch Pina, also Penelope Cruz ist so eine gute Leinwandpräsenz und ich habe nur dann ihre Filmografie angeschaut und die macht eigentlich wenig Hollywood-Filme. Ich habe das Gefühl, Hollywood weiß nicht wirklich, was mit ihr anzufangen. Sie macht viel so kleinere spanische Arthouse-Filme auch. Olivia Wilde setzt hier schon sehr schlau auf ihre Aura aus den Almodovar-Filmen. Also sie ist so eine, man weiß nicht
3: Ramon,
4: genau.
3: Ramon.
4: Genau, Ramon spielt auch eine Rolle in diesem Film, auch wenn sie nicht ist. Und sie hat diese cool blond gefärbten Haare, aber die dunklen Augenbrauen, so wie Madonna in den 80er Jahren. Und ich finde auch, die beiden sind nicht gut, man kann die nicht einschätzen, weil sie sind auch so relativ, also sie sind schön angezogen, aber sehr dezent, sie haben beide schwarze Oberteile an und so dunkelblaue Denim-Jeans. Das heißt, hier können wir nichts aus dem Gewand rauslesen, im Gegensatz zu Joe und Angela. Das fand ich auch super. Und Seth Rogen ist dann einfach den ganzen Abend lang permanent gemein und lässt immer so fiese Sticheleien fallen. Und manchmal kann man sie ignorieren, manchmal muss man drauf eingehen. Hawk ist ja eher so der Typ, der alles anspricht. Na, das sind ja so Leute, so wäre ich ja manchmal gerne. Ich bin ja immer viel zu höflich, aber er sagt dann so zwischendrin auch mal, do you guys have money? Und nach Geld fragt man ja irgendwie auch nie nach. Und so, er hat so diese Filterlosigkeit. Joe geht das alles irre auf die Nerven. Und Ich war am Anfang ja sehr bei Seth Rogen, einfach dadurch, dass Angela zu ihm so blöd sagt, zieht er die Schuhe aus, während er mit Schmerzen am Boden liegt. Und aber irgendwann muss man eben ihn auch verlassen, weil er sich einfach nur mehr permanent schrecklich benimmt. Und dann gibt es eine tolle, also auch so eine natürliche Entwicklung der Geschichte. Pina und Joe gehen einen Joint rauchen in sein Musikzimmer. Und Angela zeigt Hawk die Wohnung und plötzlich verändern sich diese Figuren und man denkt sich, oh mein Gott, ihr könnt mit anderen Menschen, seid ihr eh voll nett, ihr seid nur zueinander einfach grauenhaft.
3: Auch das ist eine unglaublich kluge Beobachtung. Und ich habe mir dann auch gedacht irgendwie, ich habe sehr viel Mitgefühl oder ich habe sehr viel Verständnis für diesen Seth Rogen-Charakter und seinen Zynismus und seine Abgeklärtheit und seinen Frust und gleichzeitig ist es aber auch nicht so cool. Und dann habe ich mal gedacht, ich wäre eigentlich gerne in so einem Therapiecamp bei dem anderen Paar, weil die halt schon, das bricht dann auch ein bisschen, aber es bricht nicht so, wie dann Woody Allen oder Roman Polanski das enttarnen würden mit ihrer düsteren Weltsicht. Das bricht ein bisschen, aber irgendwie haben die schon auch sehr viel Traumata, die werden dann auch aufgerollt und aus sehr viel düsteren Situationen so eine Lockerheit gefunden. Sie sind dann Polyamor, sagen sie, und sie gehen in Swingerclubs. Aber auch das wird auf so eine uncheesy Variante dann offengelegt, irgendwie, finde ich.
4: Das ist auch so eine super Drehbuchidee, finde ich, weil sie sagen dann irgendwie, wir wollten euch was fragen oder wir wollen euch was sagen, und Seth Rogen sagt, ah ja, ich ja auch, und Olivia Wilde fällt irgendwie alles rund. Sie denkt, oh mein Gott, der Abend ist eh schon so schrecklich anstrengend und jetzt will er auch noch dieses Thema ansprechen, dass sie die beiden eben einfach in der Nacht so oft hören, und dann wird ihr Seth Rogen komplett der Wind aus den Segeln genommen, weil die das aktiv ansprechen und sagen, weil es tut uns leid, uns ist aufgefallen, wir waren in den letzten Nächten oder Monaten, keine Ahnung, offenbar zu laut, und wir haben hier oben Sexpartys, und dann wiederholt, glaube ich, Angela 7-mal das Wort Sexparty.
3: Ja, und es waren nicht nur wir beide, genau. Da waren noch mehr.
4: Und
3: ja,
4: dann werden das immer mehr Namen irgendwie, und für die große Party sind sie dann eh woanders hingegangen, und Seth Rogen macht natürlich nur blöde Witze, und Angela ist aber irgendwie interessiert und fragt so nach. Und auch dadurch, dass jetzt Seth Rogen irgendwie seinen, er hat geglaubt, er hat den ultimativen Trumpf, um die beiden irgendwie so bloßzustellen, und das wurde ihm jetzt genommen. Das fand ich unglaublich befriedigend, dass der mit seiner blöden Tour irgendwie nicht durchkommt.
3: Ich musste auch an die Ice Storm denken, den Eissturm von Ang Lee, weil da auch so Paare mit dem ganzen Swinger-Ding flirten, nur dort endet es total düster. Und hier schafft es der Film immer wieder, Wendungen ins Spiel zu bringen. Vielleicht ist deswegen dieses Theaterstück so oft verfilmt worden, weil das Buch einfach sehr gut ist, die Vorlage. Wendungen gibt es im Spiel, man ahnt schon, das wird jetzt nicht groß, der befreiende Sex-Event mit beiden Paaren, aber auch wie das dann nicht so wird, ist ziemlich gut. Es kommt dann eine Szene, wo Edward Norton Hawk erzählt über seinen Namen, über seine Vergangenheit. Die hat anscheinend Edward Norton selber geschrieben, diese Szene, und wurde improvisiert am Set. Auch das fand ich toll.
4: Ja, also man muss dazu sagen, Annapurna, das Studio, das wir immer wieder erwähnen, hat das produziert, und man hat ihm gesagt, wir schauen dann, wer den Film kauft, weil Olivia Wilde auch sagt, kein Studio hätte mit ihr diesen Film gemacht. Die Musik kommt von Devonta Hines von Blood Orange. Und dieser Soundtrack ist am Anfang, wo Joe und Angela streiten, ist das mal so ein unglaublich penetrant, nervös zupfendes Cello, das

0: Edward Norton, da habe ich ein Interview gelesen, wo er meint, er war total irritiert, dass Olivia Wilde darauf eingestiegen ist, wo er gesagt hat, du, ich habe irgendwie einen Monolog für den Hawk geschrieben, aber ich möchte, dass wir quasi aufnehmen und du siehst ihn erst dann, wenn ich ihn spiele. Und sie hat gesagt, ja, und Edward Norton hat gesagt, noch nie im Leben ist ihm das begegnet, dass da jemand drauf einsteigt. Also die vier Schauspielerinnen haben, glaube ich, auch 2 Wochen Zeit gehabt, noch mehr an dem Drehbuch zu arbeiten. Olivia Wilde sagt auch immer, in Wirklichkeit hat Penelope Cruz diese Figur der Pina erst so richtig zum Leben erweckt, weil das davor eher eben so eine mystische Gestalt irgendwie war. Und sie hat gesagt, Penelope Cruz hat die total geerdet. Ich finde dann auch den, also ich weiß nicht, ob man bei diesem Film spoilen muss. Ich meine, ich habe meinen Text, das habe ich auch noch nie gemacht, ich habe ganz viel weggelassen, weil ich so viele Reviews gesehen habe, wo quasi schon in der Überschrift rausgekommen ist, dass es drauf rausläuft, dass die irgendwie so Partnertausch machen oder dass Sex so eine große Rolle spielt. Und ich finde aber, das ist im Trailer auch schon zu viel drin und ich finde es so toll, ich habe den Film komplett ohne was zu wissen angeschaut.
1: Ja, ich auch. Ja.
0: Und dann machen diese Dialoge so viel mehr Spaß. Also es fehlt dadurch ein kompletter Teil in dem Text, der sehr wichtig wäre, aber ich habe mir gedacht, es geht ja nicht um mich, es geht um Leute, die vielleicht im Kino noch überrascht werden wollen. Und wie sich das dann so entwickelt und dann sagt Pina schon, okay, so wie die Chemie in diesem Raum ist, wir können nicht gemeinsam alle Sex haben, vielleicht können wir Partner tauschen und dann müssen sie aber jetzt überlegen, in welchen Räumen das irgendwie geht. Joe schlägt das Kinderzimmer seiner Tochter vor, der ist irgendwie auch so ein Wahnsinn. Und sie entscheiden sich dann für die Küche und die anderen gehen ins Musikzimmer und dann kommt aber sein Rücken wieder ins Spiel und dann beginnt eigentlich das andere Paar so ein bisschen sich zu, wie sagt man, kommen so andere Wahrheiten noch ins Licht. Und das fand ich auch ganz schön. Wie du sagst, in einem schlechteren Film wäre das dann so, dass die sich eigentlich als komplette Idioten und die Beziehung ist eh schon kaputt, enttarnt werden und das dauernd streitende Paar ist eigentlich das Gute und das macht dieser Film aber nicht. Und also was ich an diesen Filmen so mag, ist, die behandeln zuerst mal so, reden über ganz viel große Themen und da geht es um Orgeldinge und Menschen verletzen sich auch wahnsinnig und dann gibt es dieses Schweigen im Raum und dann sagt aber Penelope Cruz, mein Kuchengeschirrl würde ich gerne auch mit nach Hause nehmen. Und ich finde, das ist sowas, was einem im echten Leben ja eher so passiert, ne? Dass man gerade in irgendwas so drinsteckt und da passiert aber sowas komplett Banales gleichzeitig, auf das man aber reagieren muss. Und diesen Tonfall, finde ich, kann Olivia Wilde wahnsinnig gut inszenieren.
1: Absolut. Und ich muss jetzt nochmal, weil du Annapurna erwähnt hast, einen anderen Elefanten im Raum da ansprechen. Ich habe es eh schon in vielen Podcast-Episoden gemacht, aber in unserer unfassbar zugespitzten Welt finde ich es ja immer schön, wenn dieses alte Adorno Zitat, es gibt kein richtiges im Falschen, glaube ich, heißt das Zitat, wenn das widerlegt wird, weil Annapurna ist eben das Studio von Megan Allison. Megan Allison ist die Tochter von Larry Allison, der ist insofern wichtig, der Oracle-Chef, als dass er nicht nur der beste Freund von Trump und Elon Musk ist und mit denen riesige Datenzentren baut in der amerikanischen Wüste und eigentlich ein ziemlich schwieriger Charakter ist. Sein Sohn David Allison mit Skydance Pictures ist ja die große Nemesis gerade von Hollywood, weil das soll ja Warner Brothers kaufen. Der Deal ist, glaube ich, immer noch nicht abgeschlossen, hundertprozentig. Aber Megan Allison mit Annapurna hat Filme produziert wie The Master, Spring Breaker, Zero Dark Thirty, American Hustle, Her oder Foxcatchers. Die Liste ist endlos. Das sind alles wahnsinnig coole, Indie angehauchte Filme von sehr künstlerischen Regisseuren. Und diese Frau produziert mit dem Geld ihres rechtskonservativen Papas ja, die Hälfte des amerikanischen Indie-Kinos, die nicht A24 ist. Und diesmal gibt es sogar eine Zusammenarbeit zwischen A24 und Annapurna. Also die Welt ist nicht ganz so leicht durchschaubar, in der wir uns bewegen. Das will ich damit sagen.
0: Ja, oft gibt es in einer Familie quasi die ärgsten Gegensätze. Es fällt mir jetzt noch gerade ein, weil ich vorher den Rechtsstreit Marvel, Sony, Spider-Man erwähnt habe und jetzt du, Annapurna. Es gibt ein gutes Buch, ich muss es jetzt so nebenbei googeln, das heißt The Big Picture, The Fight for the Future of Movies von Ben Fritz und es ist ein wahnsinnig tolles Buch, das eben so die amerikanische Filmindustrie, finde ich, ganz gut erklärt, aber auf eine, die Amerikaner, finde ich, können da erst so gut dieses Journalistische mit dem Unterhaltsamen mischen. Das kann ich wirklich sehr, sehr empfehlen. Gibt es inzwischen, glaube ich, auch als Taschenbuch und da, ich finde echt, das öffnet so das Hirn, weil man dann eben gerade so Marvel-Dinge oder Annapurna irgendwie besser versteht, wenn man da den Background kennt.
1: Ja, auf jeden Fall. Der Invite ist A24 und Annapurna gemeinsam und es ist auch ein gutes Beispiel, ja, für eine, es ist ja kein Indie-Kino mehr, aber für eine Form von Kino, das so Indie angehaucht ist, von dem ich viel, viel mehr gern sehen würde. Es ist auch das Tolle, finde ich, das Einzige bei Don't Worry Darling war für mich eben dieser Rutsch ins Genre rein. Mhm. Das hatte ich nicht gebraucht unbedingt in der zweiten Hälfte des Films. Und wenn sie nicht Genre-Kino macht, dann ist Olivia Wilde wirklich in Topform.
0: Ja, ich finde auch. Ich freue mich sehr auch auf den Greg Araki-Film. Ich weiß nicht, alles, was sie macht, finde ich irgendwie

0: interessant. Der Film wurde ein paar Mal so verglichen mit God of Carnage, aber ich finde, das ist ein bisschen falsch, weil das sind zwar auch zwei Paare in einer Wohnung, die sich streiten, aber die kommen schon mit so einem Problem zueinander, weil da geht es ja, glaube ich, um einen Konflikt von den beiden Kindern. Und Who's Afraid of Virginia Woolf dreht halt sehr viel mehr am Hysterierad und an noch dramatischeren Backstories. Der Film ist ja so, eigentlich finde ich, relativ realistisch. Davon auch, wie sich die Leute sind, schon ein bisschen schlagfertiger als im echten Leben. Aber das mochte ich eigentlich ganz gern, dass mal so Leute nur aufeinandertreffen. Und ich dieses Szenario, jemand kommt zu Besuch. Ich habe dann überlegt, mochte ich immer schon so gern. Also im Prinzip ist ja ein Inspector Calls von J.B. Priestley, ist eines meiner liebsten Theaterstücke. Oder auch Endstation Sehnsucht. Da kommt ja auch die Schwester zu Besuch in dieses Haus. Und wie sich dann Dinge entwickeln innerhalb von einer Wohnung. Wir haben damals übrigens über Who's Afraid of Virginia Woolf anlässlich von Malcolm und Marie gesprochen.
1: Stimmt, ich habe nachgedacht.
0: Da sind wir wieder bei Zendaya. Und es gibt ja auch Leute, die sagen, Film, der nur an einem Ort spielt, ist er nicht Fahrt überhaupt nicht. Also Olivia Wilde ist so gut in diesem Blocking im Sinne von, wo stehen die Personen, wie nah bin ich an ihnen dran, spiegelt sich hier vielleicht nur wer, in welchem Raum lasse ich ein Gespräch stattfinden. Also es wird einem keine Sekunde langweilig.
1: Ja, aber weil The Drama wäre, glaube ich, ein gutes Double Feature.
0: Ja.
1: This is 40, ein Film, der ein bisschen untergegangen ist mittlerweile, der wäre auch ein sehr gutes dann Triple Feature. Also ich finde diese Art von Beziehungstragikomödie schon sehr verlockend, muss ich sagen.
0: Ich auch. Oh mein Gott, in This is 40 versucht ja Paul Rudd seinen Kindern mal die Pixies zu erklären mit die Baser. Das ist eine der lustigsten Szenen überhaupt. Weil so fühle ich mich inzwischen, ich bin weit, weit über 40, aber wenn ich meinem Sohn versuche, die Vorzüge von Spider-Man zu erklären, dann bin ich im Prinzip wie Paul Rudd, der seinen Kindern am Autorücksitz die Baser erklärt.
1: Ja, und Paul Rudd hätte ja die Seth Rogen-Rolle in dieser vorigen Version spielen sollen. Das sind eigentlich die einzig beiden ihrer Generation. Jason Segel ist, glaube ich, in seiner Fernsehserie, den habe ich verloren.
0: Ja, Shrinking, ich habe ihn
1: genau,
0: auch verloren.
1: Genau, aus den Augen verloren. Aber das ist der einzige, der nicht nur unbeschadet, sondern triumphal sozusagen das weiterführt, diesen Humor von damals. Und man hat nie das Gefühl, das ist abgeschwächt, schon gar nicht bei der Invite, so, oh, das darf man jetzt nicht mehr sagen oder so, sondern es ist einfach nur klug.
0: Ja, na, Seth Rogen ist für mich ein Wunder. Ich finde, man hat ihn eine Zeit lang mal so gar nicht mitbekommen. Er hat auch dann so ein paar, die Green Hornet oder so, war, glaube ich, so der Tiefpunkt. Und dann hat er zeitlang ja tatsächlich, glaube ich, nur so auf so Marihuana-Aschenbecher getöpfert und hier eine relativ erfolgreiche Firma aufgebaut. Aber ich finde seine, ich weiß gar nicht, ob es eine Rückkehr ist, aber was der in den letzten Jahren abgeliefert hat, auch in The Fabelmans, finde ich ihn so wahnsinnig toll. Und da war ich mir nicht ganz sicher, ob das mit dem historischen Kontext klappt. Er kann ich Seth Rogen in einem anderen Jahrzehnt akzeptieren, aber er ist super, finde ich. Das Studio ist toll, ich freue mich so auf die zweite Staffel. Und hier ist er auch wahnsinnig toll, auch irre sympathisch, finde ich. Und mir tut es dann um Jason Segel immer ein bisschen leid, muss ich sagen. Ich mochte den auch sehr gern. Ich werde irgendwann wieder I Love You Man anschauen, weil das, finde ich, war einer der lustigsten Komödien dieser Jahre.
1: Jonah Hill bleibt ein bisschen problematisch. Vor allem nach seinem letzten Regiefilm.
0: Stimmt eigentlich, genau. Ja. Weil wir jetzt gerade bei Jason Segel gelandet sind und weil irgendwie der Tod von Musiker und Schauspieler Glenn Hansard so, finde ich, wahnsinnig viele Leute, also verständlicherweise, bewegt. Mir ist dann eingefallen, es gibt ein wahnsinnig tolles Video auf YouTube. Da ist Jason Segel gemeinsam mit The Swell Season, einer Band von Glenn Hansard und Marketa Irglova, in L.A., glaube ich, aufgetreten. Das war kurz nach dem Erfolg von Forgetting Sarah Marshall, wo er nackt zu sehen ist. Und er hat, wenn die Geschichte stimmt, ein wahnsinnig lustiges Lied darüber geschrieben, dass er eigentlich eine Freundin sucht. Und in diesem Video singt er dann immer auch immer eine Telefonnummer. Und eine frühere Kollegin von uns, Barbara Matthews, hat damals auch auf dieses, da konnte man auf ein Tonband sprechen dann, hat das gemacht. Und ich finde wirklich, man sieht Glenn Hansard nur sehr kurz in diesem Video, man sieht mehr Marketa Irglova. Aber da ich mich dann daran erinnert, auch die unglaubliche Musikalität von Jason Segels Humor, der ja in Forgetting Sarah Marshall auch dieses Dracula-Musical schreibt. Und das ist eins der besten Sachen. Ich habe das dauernd im Kopf und ich kann das also nur empfehlen, auch so in Memoriam an den offenbar, ich kenne mich wieder bei den Frames aus, Musiker Glenn Hansard, den jetzt so viele Leute so vermissen.
1: Forgetting Sarah Marshall wäre auch ein kleiner Sommerfilm-Tipp, wenn man einen der Charaktere sozusagen rauslöscht oder es schafft, mit dem zu leben.
0: Da muss man drüber, Russell Brand muss man irgendwie, keine Ahnung, die Augen zukneifen, aber so in dem Film kommt er nicht so viel vor.
1: Was gibt's nächste Woche in diesem Podcast?
0: Ich glaube, nächste Woche haben Jan Hestmann und du quasi Starbesuch von der österreichischen Scream Queen Sabrina Reiter.
1: Genau, wir sprechen über In drei Tagen bist du tot und das Jubiläum dieses Films.
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1: 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Mit dem Novarock-Team am Campingplatz Videos aufnehmen, da waren schon herrlich kuriose Dinge dabei.
2: Ja, in dem orangenen Zelt da drinnen liegt der Nocker da drinnen.
0: Was war dein ärgstes oder wahnsinnigstes Konzert?
1: Also gemeinsam mit FM4 war auch am Novarock ziemlich arg ein Nachmittagskonzert von Feine Sahne Fischfilet, wo wir mit Kamerateam mit auf die Bühne gerannt sind am Anfang und dieses Intro, die Begrüßung mit dem Publikum, das alles mit dem Handy gefilmt haben. Arger Moment.
3: Lieber Monchi, hallo.
4: Hallo, moin moin.
0: Wovor hast du Angst?
1: Genau das, was ich jetzt habe. Blackouts. Live zu sein und einen Blackout zu haben.
0: Ist eh nicht live.
1: Ja.
0: Wo siehst du dich in 2 Wochen?
1: Wahrscheinlich immer noch hier.
0: Danke, Jan.
1: Danke dir.